Platte steigt diese Woche von der 9 auf die 8 in den deutschen Downloadcharts. Das waren Kamerad und Love Sober. Und die ist hier diese Woche wieder auf der Nummer 7. Wir hören Temper City. Und hier ist der Hit, der heißt

4 Wochen auf der Nummer 1 in den deutschen Download Charts und diese Woche auf der Nummer 6 gefallen von der Nummer 4 Shakira und The Burna Boy und Die Die. Ja, und dies Jahr letzte Woche auf der Nummer 5 in den deutschen Download Charts, diese Woche auf der 5 in den deutschen Download Charts Teddy Swims und Mr. Know It All.

0: Auch diese Woche wieder auf der Nummer 2 in den deutschen Downloadcharts Cat's Eye und Animal. Und unsere Nummer 1?
1: Unsere Nummer 1 ist zum zweiten Mal auf der Nummer 1 Position zu finden. Es ist der 20. Hit und die zweite Nummer 1 für Nico Santos. Hier ist er mit Why Don't You Stay?
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0: Zum zweiten Mal die Nummer 1 in den deutschen Download-Charts. Das war Nico Santos und Why Don't You Stay? Tja, und das war's dann für diesmal. Und bis zum nächsten Mal sagen wir Tschüss.
1: Und Tschüss.
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0: Im Studio Holger Dilk, schönen guten Morgen. Für viele bleibt die Pflegereform nur ein Tropfen auf den heißen Stein. Union und SPD wollen unter anderem die Beiträge für Menschen ohne Kinder erhöhen. Von der IG Metall heißt es, die Pflegekrise wird weiter nur verwaltet. Der Paritätische Gesamtverband sieht ein Kürzungspaket für Millionen Menschen. Das darf es nicht sein, betonte auch Sozialwissenschaftler Stefan Sell in der ARD.
1: In diesem Bereich wird man nicht sparen können. Man muss den Menschen deutlich sagen, dass die Langzeitpflege teurer wird, auch weil wir dort viel Personal brauchen, was ordentlich bezahlt werden muss. Also kein Spielfeld für Kürzungsorgien.
0: Lob für das Paket kommt von Krankenkassen und Arbeitgebern. Neuer Monat, neue Regeln. Der Tankrabatt tritt heute wieder in Kraft. Er senkt die Steuern auf Benzin und Diesel um rund 17 Cent pro Liter. An der Zapfsäule dürfte das aber erst ein, zwei Tage später ankommen. Finn Riebesel, Freundlieb, was ändert sich sonst noch im Oktober?
2: Also unter anderem soll Alkoholtrinken an allen rund 5.400 Bahnhöfen in Deutschland bis Mitte des Monats tabu sein. Teilweise wurde das Verbot ja schon umgesetzt. Die Deutsche Bahn will damit für mehr Sicherheit und Sauberkeit sorgen. Hecken im Garten dürfen wieder geschnitten werden, weil die jährliche Schonzeit für nistende Vögel endet. Und in der Nacht vom 24. auf den 25. wird die Uhr um eine Stunde zurückgestellt. Die Winterzeit beginnt.
0: Die umstrittene Zuckergetränkesteuer wird konkreter. Zero-Getränke und alkoholfreies Bier sollen laut neuem Gesetzentwurf nicht darunter fallen, berichtet das Handelsblatt. Besteuert werden sollen dagegen klassische Softdrinks und gesüßte Säfte nach dem Prinzip, je mehr Zucker, desto höher die Abgabe. Mit einem fast komplett neuen Kader trifft die DFB-Elf heute in der Nations League auf Serbien. Unter anderem sind die Shootingstars Sadin Maler und Lennart Kahl mit dabei. Denkbar schlecht ist die deutsche Nationalmannschaft ja in die Ära Jürgen Klopp gestartet. Zuletzt gab es die Niederlage gegen Griechenland. Der Bundestrainer sagt:
3: Ihr gebt mir, weiß ich jetzt gar nicht, ich gehe mal davon aus, ein paar Leute zumindest geben mir noch Zeit, dass ich noch ein bisschen erst entwickeln kann. Die müssen wir den Jungs auch geben. Die Jungs sind wirklich bereit, die wollen guten, sehr guten und erfolgreichen Fußball spielen. Und da werden wir hinkommen.
0: Anstoß gegen Serbien in München ist um 20.45 Uhr.
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5: Mit KI-Support. Viele Wolken gibt es heute und im Westen regnet es schon mal, teils mit kräftigen Schauern und vereinzelt auch Gewitter. Im Laufe des Tages ziehen die Wolken weiter rein, sonst bleibt es oft trocken und die Höchstwerte liegen zwischen 18 und 26 Grad. Morgen starten ein paar Ecken mit Nebel, insgesamt sind aber wieder bis zu 23 Grad drin, dazu ab und zu ein bisschen Regen oder ein einzelner Schauer.

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0: Die Fortunes und Don't Throw Your Love Away waren der Opener meiner Sendung.
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0: Donnerstag, der 1. Guck an, der 1. Oktober 2026. Ihr hört wie immer die Sendung Der Morgen mit Gernot, die es montags bis freitags immer live gibt von 6 bis 9 Uhr und unlive mitten in der Nacht von 3 Uhr bis 6 Uhr ran als Wiederholungssendung vom Vortag. Ihr wisst, zur vollen Stunde bei mir gibt's Nachrichten, Sport und Wetterbericht in kompakter Variante. In der 20. Sendeminute haben wir einen kleinen Beitrag drin, um halb dann den Wetterbericht und 10 nach halb gucken wir, wer heute Geburtstag hat. Musikalischerseits gibt's auch eine Struktur bei mir, nennt sich Fairnessfilter. Bedeutet, ich spiele mal einen deutschsprachig gesungenen, gefolgt von einem nicht deutschsprachig gesungenen Titel. Dazwischen die aktuelle Uhrzeit und zack ist der Drops so gut wie lutscht. Das dann immer im Wechsel. Wie, das Lutschen und die Musik? Richtig! Ihr Lieben, legen wir los, genau, nach den englischen Anfangs- und Startsong, die Fortunes, ne? Don't Throw Your Love Away, hören wir was Deutsches, ne? Eine deutsche Cover-Variante. Ne, warte mal, erstmal die Uhrzeit, wir haben 6 Uhr und 8 Minuten, 8 Minuten nach 6. Im Original ist das ein Grand Prix-Siegertitel gewesen von Brotherhood of Man, Save Your Kisses for Me. Und wir hören uns die deutsche Cover-Variante an von unvergessenen Hossa, Rex Gildo und Küsse von dir. Schön, dass ihr da seid und wir zusammen mit dem Kaffee kleckern. Moin, moin!

0: Küsse von dir, die deutsche Covervariante vom Brotherhood of Man Song Save Your Kisses for Me aus dem Jahr 76. 6 Uhr und 12 Minuten haben wir es, 3 Minuten vor Viertel 7. Oh, geht ja schon los mit Country Music, ja? Guck an. Ich dachte, die kommt aber erst so nach halb. Ja, das Programm ändert sich, wie es möchte. Und soll es auch. Hier ist ein Zufallsgenerator drin in der Musikauswahl. Und zufällig hat er jetzt tatsächlich Johnny Cash rausgesucht. Orange Blossom Special. Na bitte.
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0: Orange Blossom Special um 6 Uhr und 15 Minuten. Ganz genau Viertel 7 haben wir es. Oder auch 15 Minuten nach 6. 6 Uhr und 15 Minuten. Jetzt werden wir die Schlagzahl noch ein bisschen erhöhen, aber im Deutschen jetzt. Es geht mir gut, singt Stefan Waggershausen. Und das Ganze gleich in wenigen Sekunden.
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0: Ja, mir geht's auch immer gut. Ihr wisst ja, schlechten Menschen geht's generell gut und das trifft bei mir richtig zu. Wir haben 6 Uhr und 20 Minuten, ganz genau 10 Minuten vor 6:30. Jetzt gibt's den versprochenen Beitrag bei mir hier in der Sendung der Morgen mit Gernot und anschließend die schöne raue Reibeisenstimme von Chris Rea und Julia. Aber erst der Beitrag. Insgesamt 280.000 Euro hat ein Geldtransporter auf der Fahrt von Tübingen nach Stuttgart verloren. Aus der Heckklappe des Wagens seien 3 Koffer verschwunden, teilte die Polizei mit. 2 der Behälter wurden gefunden. Rund 80.000 Euro konnten so sichergestellt werden. Nach dem 3. Aluminiumkoffer mit mehr als 200.000 Euro werde weiter gefahndet. Die Suche mit einem Hubschrauber blieb bisher erfolglos. Die Versicherung will den ehrlichen Finder mit einem 1/10 des wiederbeschafften Geldes belohnen.
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0: Chris, Ria und die Julia hier in der Sendung Der Morgen mit Gernot. Wir haben 6 Uhr und 25 Minuten in der Zwischenzeit, 5 Minuten vor 6:30. Jetzt gibt es wieder eine schöne deutsche Cover-Variante im Original von Fancy, Flames of Love. Ja, die Nummer singt er übrigens auch selber in Deutsch, aber wir hören jetzt mal eine deutsche Variante von Ronny Krapmann, Flammen der Liebe.
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0: Die Flammen der Liebe, ja, in der deutschen Fassung, Flames of Love, im Original von Fancy und hier mit Ronny Krabmann. Zudem, jetzt ist nur weit, ja, leider nicht ganz, ja, eine Minute fehlt noch, ist aber nicht so schlimm, ja, besser zu früh als gar nicht, ne, wäre viel schlimmer, ne, das Wetter, hören wir jetzt, und wie immer können sich ein paar Verbrauchertipps anschließen, wie ihr ja wisst, ne, gibt Sender, die haben Werbung, manche nicht, je nachdem, was ihr gewählt habt und welchen Sender ihr mir, oder bei welchem Sender ihr mir zuhört. Apropos, ne, ja, heute ist das erste Mal auch ein belgischer Sender mit bei. Guck an, niederländisch habe ich auch schon mit bei und österreichische Sender sind bei und ein Schweizer Sender auch. Und seit heute und ab heute jetzt auch ein belgischer. Guck mal einer an, ich werde hier international, europäisch. Kannst du mal sehen, nicht schlecht. Der Morgen mit Gernot grüßt dann mal ganz, ganz lieb Richtung Belgien. Hier aus dem wunderschönen Märkisch-Oderland. Ja, das ist ein Kreisbereich, so ein Gebiet vom guten, schönen Brandenburg. Ja. Nicht verwechseln mit Bulettenland. Da verwehre ich mich hartnäckig gegen. Wir Brandenburger haben und möchten und werden niemals irgendwas mit dem Bulettenland zu tun haben wollen. Nee. Nein, da ist eine Grenze zwischen. Ja, ja, eine politische und auch eine Stadtbezirksgrenze. 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
1: Mit KI-Support. Viele Wolken gibt es heute und im Westen regnet es schon mal, teils mit kräftigen Schauern und vereinzelt auch Gewitter. Im Laufe des Tages ziehen die Wolken weiter rein, sonst bleibt es oft trocken und die Höchstwerte liegen zwischen 18 und 26 Grad. Morgen starten ein paar Ecken mit Nebel, insgesamt sind aber wieder bis zu 23 Grad drin, dazu ab und zu ein bisschen Regen oder ein einzelner Schauer.

0: Die Silas und Voyage in der französisch gesungenen Variante. Es gibt sogar eine englisch eingesungene Variante. Und zwei deutsche Varianten sind mir auch bekannt. Einmal von der Vorzeige-Schweizerin Francie Jordi in Deutsch, ne? Und vom Fernando Express. Die haben auch eine deutsche Variante eingesungen mit gleichnamigem Songtitel. So, lieben, spielen wir noch einen schnuckligen Song und dann gucken wir mal, wer heute Geburtstag hat. Wir haben 6 Uhr und 36 Minuten, 6 Minuten nach 6:30. Udo Jürgens singt alles, was gut tut, tut, tut.
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Na, gucken wir mal, wer heute Geburtstag hat oder hätte. Ja? Am 1. Oktober 1910 geboren und erschossen. Erschossen 1934. Im Alter von nur 23 Jahren ist Bonnie Parker, die US-amerikanische Kriminelle von Bonnie und Clyde. Ja, tatsächlich. Wartet die alle, die an was erinnert wird. Ja, da kriegst du schon den Grübeln. Der US-amerikanische Schauspieler Walter Matthau, der ist heute auch oder wäre heute dran gewesen mit Geburtstag, verstarb im Alter von 79 Jahren im Jahr 2000. Des Weiteren der US-amerikanische Politiker und 39. Präsident der Vereinigten Staaten, Jimmy Carter, der hätte heute auch Geburtstag gehabt, ist im biblischen Alter mit 100 Jahren 2024 verstorben. Na? Des Weiteren, wen haben wir noch auf der Agenda? Und zwar ein bisschen weiter hochscrollen, so fein. Unter anderem nämlich dann noch die Dingens hier, die, wie heißt sie hier, die Blondie? Ist ja nicht immer alles echt, ne? Wie wir ja wissen. Ne? Die Frau Katzenberger, die meinte ich, genau. Daniela Katzenberger, ne? Die deutsche Sängerin, Moderatorin und Model. Ja, guck an, 40 Jahre wird sie, ganze 40 Jahre. Und musikalischerseits, da werden wir heute mal mit einer besonderen Musikrichtung überrascht. Der niederländische Violinist, Orchesterleiter und Musikproduzent André Rieu, sowas richtig, Rieu, so rum ist richtig. Der wird heute 77 Jahre alt. Und ja, jetzt müsst ihr alle sehr stark sein. Wir hören jetzt tatsächlich klassische Musik. Und warum auch nicht? Ne? Wobei, so ganz klassisch wird es nicht. Es wird eher ein Marsch. Ne? Ich denke, durchaus richtig bekannt. Der Radetzky-Marsch mit André Rieu. Warum komme ich immer? Naja, weil es hier so komisch steht. Ja, mal gucken, wie das ausspricht. Rieu. Bitteschön.

0: Nein, ihr habt nicht, verschaltet. Nein, das ist nicht der klassische Sender. Das ist André Rieu und der hat heute Geburtstag und deswegen ihm zu Ehren darf er heute das Geburtstagsständchen geigen. Der Radetzky-Marsch, wie eben gehört. Ja, ich hatte allerdings Bilder im Kopf bei dem Titel. Welche Bilder? Ich sag's euch aus der Werbung, ne? Bonduell ist das famose Zartgemüse aus der Dose. Bonduell. Ja, das hatte ich im Kopf, weil die hatten tatsächlich bei diesem Dosengemüse, ne, die einzelnen Maiskörnchen und Möhren und wie auch immer sind darin gehüpft in die Dose und im Hintergrund spielte man den Radetzky-Marsch. Tatsächlich, kannst du mal sehen, haben sie gut gemacht, wa? Die Werbefirma kann sich eins auf die Schulter klopfen, haben sie den Gernot suggestiert. Ja, das funktioniert auch. Ich lasse mich ab und zu mal hinreißen. Tatsächlich. So, hinreißen lasse ich mich auch zum nächsten Song, den wir gleich hören werden, von Thomas Anders in der Variante. Im Original von Modern Talking kennen wir den Titel. Ja, einer oder überhaupt der größte Erfolgssong von Modern Talking. You're my heart, you're my soul. Und den hören wir jetzt in der Thomas Anders Variante. Ne? Gleich in wenigen Sekunden geht's los. Wir haben es 6 Uhr und 46 Minuten. Eine Minute nach 6:45.
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0: Your Heart, Your My Soul in der Thomas-Anders-Variante, ja, tatsächlich anders, sie war anders, ha, ja, ja, im wahrsten Sinne des Wortes, schönes Wortspiel. Ihr Lieben, wir haben 6 Uhr und 51 Minuten, 9 Minuten vor 7, alle die los müssen auf einmal Maloche, wünsche ich einen schönen Donnerstag, wir hören uns dann morgen zum Start ins Wochenende wieder. Ja, gebt euch Mühe, dass das Bruttosozialprodukt richtig gemehrt wird. Genau. Danke, dass ihr jeden Morgen aufsteht und fürs Steuersäckel arbeiten geht. Wobei, eigentlich war doch das am 31. Juli zu Ende, ne? Bis 31. Juli geht man für den Staat arbeiten und dann erst für sich. So irgendwie war es, ne? Finanzmäßig. Ihr Lieben, wir gucken wieder ein bisschen Richtung Country-Musik. Larry Schuber und Western Union habe ich sehr, sehr gerne im Programm, wie ihr wisst, mit etlichen Songs. Unter anderem jetzt hören wir von dieser erfolgreichen Formation Nach Süden. Ah, da kommt so ein bisschen Urlaubsfeeling nochmal wieder auf. Vom unvergessenen Larry Schuber.
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0: Country Music aus Berlin mit Larry Schuber und Western Union nach Süden. Wir haben 6 Uhr und 55 Minuten, 5 Minuten vor 7. Ihr Lieben, das war's dann für die erste Stunde. Ihr wisst aber, alle guten Dinge im Leben sind 3. Deswegen gibt's mich montags bis freitags von 6 bis 9 3 Stunden lang. Gleich gibt's die 7 Uhr Nachrichten, Sport- und Wetterbericht in kompakter Variante. Und dann melde ich mich zur zweiten Stunde wieder. Bis ran in die Nachrichten hören wir noch Chris Roberts. Und wann liegen wir uns wieder in den Armen Barbara? Ja, aber nicht in Deutsch, sondern in Niederländisch. Wie sich das anhört, hören wir jetzt. Bis gleich, ihr Lieben. Schönartig sitzen bleiben und dranbleiben.
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2: Im Studio Holger Dilk. Schönen guten Morgen. Die Spritpreise explodieren. Ab heute wird zumindest etwas gegengesteuert. Der Tankrabatt tritt wieder in Kraft. Die Steuern auf Benzin und Diesel sinken um 17 Cent pro Liter. An vielen Tankstellen sind die Preise offenbar schon entsprechend runtergegangen. Was ändert sich noch mit dem neuen Monat, Finn Riebesel-Freundlieb?
3: Ja, unter anderem wird die Deutsche Bahn an Bahnhöfen die Sicherheit und Sauberkeit weiter erhöhen. Sie setzt dabei auf ein Alkoholverbot. Das gilt ab Mitte des Monats an allen deutschen Bahnhöfen. Außerdem verschwinden bestimmte Ewigkeitschemikalien, sogenannte PFAS, aus weiteren Produkten, zum Beispiel aus Textilien und Lebensmittelverpackungen. Und Dachdecker und Gerüstbauer bekommen mehr Geld.
2: Die geplante Zuckersteuer bringt dem Bund offenbar deutlich mehr Geld ein als gedacht. Laut Bild-Zeitung rechnet Finanzminister Klingbeil für das Jahr 2028 mit Mehreinnahmen von über 1,2 Milliarden Euro. Mehr von Tim Britztrup.
4: Ursprünglich war die Regierung von etwa 450 Millionen Euro ausgegangen. Je mehr Zucker in einem Getränk ist, desto teurer wird es. Der Liter Cola dürfte inklusive Mehrwertsteuer um 45 Cent teurer werden. Die Lebensmittellobby ist empört und spricht von einem Griff in den Geldbeutel der Schwachen, um eigene Sparversäumnisse zu kaschieren. Anders als zwischenzeitlich geplant, wird die Zuckersteuer nicht für Zero-Getränke und alkoholfreies Bier fällig.
2: Für viele bleibt die Pflegereform nur ein Tropfen auf den heißen Stein. Union und SPD wollen unter anderem die Beiträge für Menschen ohne Kinder erhöhen. Von der IG Metall heißt es, die Pflegekrise wird weiter nur verwaltet. Die privaten Krankenkassen und auch Arbeitgeber begrüßen das Paket. Das Deutschlandticket kostet kommendes Jahr 66,80 Euro und damit knapp 4 Euro mehr als momentan. Darauf hat sich der Koordinierungsrat von Bund, Ländern und Verkehrsbranche geeinigt. Der neue Preis orientiert sich demnach unter anderem an den Kosten für Personal und Energie. Deutschland trifft heute in der Fußball Nations League auf Serbien. Die DFB-Elf ist mittlerweile seit 4 Spielen ohne Sieg. Die Ära Klopp droht mit einem Negativrekord zu starten. Der Bundestrainer will heute erneut zahlreiche Neulinge testen. Torwart Jonas Urbich vom FC Bayern zum Beispiel gibt sein Debüt in der Nationalmannschaft.
5: Das ist ein Moment, auf den man sein ganzes Leben hingearbeitet hat. Und ich freue mich einfach, dass ich morgen die Möglichkeit bekomme, meinen Teil dazu beizutragen, dass wir als Team unseren ersten Sieg unter Jürgen Klopp einfahren.
2: Anpfiff in München ist um 20.45 Uhr.
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6: Mit KI-Support. Viele Wolken gibt es heute Morgen, dazu im Westen vereinzelt leichter Regen, im Osten ist es stellenweise neblig und sonst eher klar. Später wird der Regen in der Westhälfte kräftiger und kommt häufiger runter. Vereinzelt sind auch Gewitter drin, während es anderswo erstmal noch trocken bleibt und von Westen her mehr Wolken aufzieht, maximal 18 bis 26 Grad. Morgen dann oft trocken, aber mit vielen Wolken und ab und zu etwas Regen. Die Höchstwerte liegen bei 23 Grad.

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0: Der eine oder andere wird jetzt überrascht gelauscht haben und sagen, hä, Moment, wie, war? Das muss doch Marmorstein und Eisenbricht und so, ja, der schönste grammatikalischste gesungene Fehler heißen, wa? Nee, Trafi Deutscher hat das Ding auch in Englisch eingesungen, Marble Breaks and Iron Bends. Richtig, haben wir eben gehört. Das war der Opener der zweiten Stunde meiner Sendung.
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0: Da ist er. Der kleine Freitag, sage ich immer dazu. Donnerstag, der erste. Du wirst gefeuert. Zum ersten wirst du gefeuert, Gernot. Ja. Wenn hier einer einen feuert, dann bin ich das. Ich bin hier der Chef von meinem Sender. Somit feuere ich mich selber, ja? Schluss, aus, Ende. Und wenn du so frech bist, Gernot, dann kriegst du ihn gefeuert. Richtig.
4: Dieser Typ mit seiner Moderation macht mich noch völlig wahnsinnig.
0: Das sage ich. Wieso macht? Ich bin der Wahnsinn in Person. Richtig. Ihr Lieben, herzlich willkommen zur zweiten Stunde der Sendung Der Morgen mit Gernot. Die gibt's live montags bis freitags von 6 bis 9 und unlive mitten in der Nacht von 3 Uhr bis 6 Uhr immer als Wiederholungssendung vom Vortag. Die Stunde ist strukturiert und beginnt mit Nachrichten, Sport und Wetterbericht in kompakter Variante. In der 20. Sendeminute hören wir einen kleinen Beitrag, um halb dann das Wetter geschehen. Und 10 nach halb gucken wir, wer heute Geburtstag hat. Musikalischerseits der stete Wechsel von deutschem, nicht deutsch gesungenem Liedgut. Und dazwischen, na klar, in der Morgensendung die aktuelle Uhrzeit. 7 Uhr und 8 Minuten haben wir es. 8 Minuten nach 7. Und nach Drafi Deutscher in Englisch hören wir was Deutsches von Benny Quick. Sein bekanntester Song ist die Motorbiene, die hören wir aber nicht. Wir hören Twistin' Patricia. Ich find's schön, dass ihr da seid und wir zusammen langsam wach werden. Wobei, ich bin schon hellwach, ja? Ihr braucht noch ein bisschen. Ist nicht so schlimm. Ihr kommt definitiv auch eines Tages in mein Klo Schrippenweichen. Was für ein Ding? Na, hier ist der Titel.

Geht das oder geht das nicht? Benny Quick und Tristan Patricia. Die Nummer ist übrigens hier eine deutsche Cover-Variante. Im Original ist das Ding ja eigentlich von, da hieß das Ding Hello Goodbye. Nee, Ai Ai Ai, Karneval in Rio gibt's auch von Heino und Ronny singt auch noch eine Version. Ja, also der Titel ist des Öfteren besungen worden und meines Erachtens doch auch noch von Heinrich Pumpernickel, ne? Seines Zeichens Chris Holland, ne? Der hat das Ding doch auch geschmettert, na klar. Naja, es ist so ein Allerweltstitel. Und warum auch nicht? Warum auch nicht? 7 Uhr und gleich 12 Minuten, 3 Minuten vor Viertel 8 haben wir es in der Zwischenzeit. Jetzt gibt es wieder so eine Nummer, da wird der eine oder andere sagen, woher kenne ich denn die Melodie? Woher kenne ich die denn? Warte, ich löse erst auf und dann spiele ich diesen Song. Peter Alexander, Die Zeit der Rosen, ist die deutsche Variante und die hat man im deutschen Radio des Öfteren gehört. Aber nur wenige wissen, dass es das Ding eigentlich in Englisch gibt, na? Steve Young singt Moonlight and Roses und das hören wir uns jetzt an.

Zeit der Rosen heißt der Titel, beim Peter Alexander gesungen. Da ist er auch durchaus bekannter hier im deutschen Radio geworden. Der hier im Englischen ist nicht so oft gespielt worden, wahrscheinlich auch nicht so bekannt. Trotzdem, ja, nicht mal so unflott, ne? Steve Young und Moonlight and Roses. 7:16, eine Minute nach 7:45 haben wir's. Jetzt wird die Schlagzahl erhöht um ein Vielfaches in Richtung Rock and Roll. Ach, was sag ich? Richtung Rockabilly mit den legendären Ace Cats und Rockabella. 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

0: Die Ace Cats und Rockabella hier in meiner Sendung Der Morgen mit Gernot. 7.20 Uhr, ganz glatt haben wir es, 10 Minuten vor 7:30 in der Zwischenzeit. Jetzt wie immer zu diesem Moment der Beitrag, der Kleine. Und dann gibt es eine Nummer, Dance the Night Away. Das Ding ist eigentlich von den Mavericks, ja, mir eher bekannt. Ne? Wir hören jetzt mal eine Aufnahme mit Engelbert, Dance the Night Away. Dieter Dorning übrigens singt das Ding auch in Deutsch, hier mal von Engelbert. Erst der Beitrag.
1: Die billigste Tankstelle steht in Bieberbach im Schwabenland. Für 17,9 Cent der Liter super, doch nur für einen Abend. Kein Gnadengeschenk der Ölmultis, kein Werbegag. An der betreffenden Tanke, einer Geistertankstelle neben einem Einkaufscenter, tankt man ohne Tankwart, nur mit Kreditkarte. Ein Angestellter hatte nach Ladenschluss die neuen Benzinpreise in den Computer eingetippt, war nach Hause gegangen. Sein entscheidender Fehler? Beim Eintippen vergaß er einen Punkt und eine 7. Schon leuchtete auf der Preistafel weit sichtbar 17,9 auf. Eigentlich sollte der Sprit 1,77,9 kosten. Folge? Hunderte von Anwohnern tanken begeistert voll, bis etwa 7 Stunden später eine Polizeistreife aufmerksam wurde und die Zapfsäule sperrte unter lautem Protest der Anwohner.
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0: Man haben ja viele eingeschaltet jetzt hier, mein lieber Mann. Die Hörerzahlen schnellen in die Höhe. Aber es ist meistens so, dass in der 7-Uhr-Stunde dann die meisten zuschalten um 7:30 so das Licht der Welt neu erblicken. Engelbert und Dance the Night Away um 7:27, 3 Minuten vor 7:30. Jetzt gibt es einen Einblick, hätte ich es beider gesagt, von Katja Epstein. Ist es ein Einblick in ihrem Leben oder nicht? Tja, die Frage kann sich dann jeder selber beantworten. Ich bereue keinen Augenblick, singt sie. Und dann gucken wir uns mal das Wetter an.
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0: flotte Wachwertmusik im Disco-Fox-Stil. Ich bereue keinen Augenblick und Katja Epstein hier um 7:31 Uhr. Entschuldigung, ja, wir nehmen über die zukunftsträchtige Zeit. Eine Minute nach halb acht, eine Minute nach Halbzeit meiner kompletten Sendung und dieser Sendestunde. Wir widmen uns jetzt den Wetterdaten und eventuell schließen sich ein paar Verbrauchertipps an. Bei wem nicht, der hat richtig Glück, der hört eine schöne, klassische Nummer von den Dire Straits. Sultans of Swing. Ach, was schön aber auch. Erst das Wetter.
1: Mit KI-Support. Viele Wolken gibt es heute Morgen, dazu im Westen vereinzelt leichter Regen, im Osten ist es stellenweise neblig und sonst eher klar. Später wird der Regen in der Westhälfte kräftiger und kommt häufiger runter, vereinzelt sind auch Gewitter drin, während es anderswo erstmal noch trocken bleibt und von Westen her mehr Wolken aufzieht, maximal 18 bis 26 Grad. Morgen dann oft trocken, aber mit vielen Wolken und ab und zu etwas Regen, die Höchstwerte liegen bei 23 Grad.

0: Sultans of Swing mit den Dire Straits hier in meiner Sendung Der Morgen mit Gernot. 7 Uhr und 36 Minuten haben wir, 6 Minuten nach 7:30. Ihr Lieben, jetzt kommen wieder die Helene Fischer Fans auf ihre Kosten vollends, denn der ultimative Dance Mix liegt an. Schönes Medley zum Abhotten am frühen Morgen für die Helene Fischer-Fans. Ja, ich weiß, sie hat auch aktuelle und neue Musik, aber soll ich 3 Stunden lang Helene Fischer spielen? Ja, die Fans bis hierher, ich habe das Brüllen bis hierher gehört. Und die Nicht-Schlager- und Helene Fischer-Fans, die haben mir gerade einen Mittelfinger gezeigt. Tja, siehste, so sieht's aus mit der Demokratie in Deutschland. Und danach gucken wir mal, wer heute Geburtstag hat.
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Na, gucken wir mal, wer heute am 1. Oktober Geburtstag hat oder hätte. Ja? Ich staune, dass die hier drin stehen. Ja, ich lese das hier aus einer Liste raus, aus dem Internet. Ne? Ja, ja, ja. Die US-amerikanische Kriminelle, ja, von Bonnie und Clyde, die Bonnie Parker, ja, die hätte heute Geburtstag gehabt. Aber ihr wisst ja, sie ist erschossen worden von der Polizei. Ja, ob mit Recht oder nicht Recht, das bleibt mir also erstmal, das ist mir an der Stelle erstmal egal. Sie hätte heute Geburtstag gehabt. Ne? 23 Jahre ist sie geworden. Ja, ja, vielleicht hat sie eine schöne Zeit gehabt. Keine Ahnung. Walter Matthau, ne? US-amerikanischer Schauspieler, der hätte heute auch Geburtstag gehabt und verstarb im Alter von 79 Jahren im Jahr 2000. Jimmy Carter, den dürfte der ein oder andere doch durchaus kennen, der 39. Präsident der Vereinigten Staaten und US-amerikanische Politiker. 1924 geboren, starb er im biblischen Alter von 100 Jahren 2024. Des Weiteren haben wir auf der Agenda, ich gucke, wo werde ich geerblasen? Ich muss mal ein bisschen hoch und runter scrollen, sind ja etliche bei, die man vielleicht nicht unbedingt erwähnen sollte, muss oder so. Oder ihr wisst schon, da, die da mit der Brandmauer, ne? Die wollten die, dann kriegen sie es auch. Hier ist ohne Brandmauer Daniela Katzenberger, die deutsche Sängerin, Moderatorin und Model. Ja, wird heute ganze 40 Jahre alt. Ach, guck einer an. Das siehst du, herzlichen Glückwunsch an der Stelle dafür. Und heute mal was Besonderes, das kennt ihr sonst gar nicht von mir. Heute gibt's mal einen klassischen Klassiker. Was für ein Ding? Naja, der klassische Musik halt spielt. Und warum auch nicht? Der niederländische Violinist, Orchesterleiter und Musikproduzent André Rieu. Ja, tatsächlich. Der wird heute 77 Jahre alt und der darf heute auch das Geburtstagsständchen geigen. Im wahrsten Sinne des Wortes. Genau. Die Tritsch-Tratsch-Polka, die hören wir uns jetzt an vom Geburtstagskind André Rieu. Bitteschön.

0: Ihr hört die Sendung Klassik am Morgen auf RIAS 1 und auf RIAS 2 gibt's jetzt den Presseball und die Übertragung aus dem Bundestag. So war das früher. Und kriegt keinen Schreck. So war das tatsächlich früher gewesen. Beim RIAS Berlin, beim Rundfunk im amerikanischen Sektor, als ich noch ein kleiner Bub war, da war das tatsächlich so. Du hast auf dem einen Sender nur klassische Musik gehört und im anderen irgendwelche Bundestagsdebatten wurden da übertragen. Ja, selten waren da, sehr selten Unterhaltungsmusik. Das lockerte sich dann erst Stück für Stück und irgendwann gab es dann die Jugendwelle RIAS 2 auf 943. Genau, mit Gregor Rotscher und Treffpunkt und so. Und dann lockert das alles auf. Ne? Also nein. Nicht die gerade jetzt eingeschaltet haben, die werden sagen, jetzt ist Jans aus. Die Drogen, die der nimmt morgens, will ich auch. Die doppelte Menge. Nein. André Rieu ist heute Geburtstagskind des Tages. Deswegen tatsächlich auch bei mir zum ersten Mal klassische Musik hier in der Sendung Der Morgen mit Gerlo. Also keine Panik. Das wird nicht dauerhaft bei mir so sein. Wobei, ich muss mal jetzt entsprechend so ein bisschen eine Lanze brechen. So schlimm ist das alles gar nicht. Es gibt auch flotte, schöne klassische Musik. Ich erinnere gerade bei André Rieu an dieses tolle Silvesterkonzert, was er mal gegeben hatte, das eine, ne? Wo die dann richtig Spaß mit ihren Instrumenten hatten und auch gezeigt haben. Mit Durchsägen der Geige und alles drum und dran runterfallen und zwischen die Beine spielen und alles, was sie da alles veranstaltet haben. War lustig, ja? Und dann dementsprechend auch flotte klassische Musik. Die muss nicht immer anstrengend und streng sein. Ja, nee. Das geht auch anders. André Rieu beweist das ja regelmäßig, wie wir wissen. Ihr Lieben, wir haben es 7 Uhr und 48 Minuten, 3 Minuten nach 7:45. Jetzt wird es etwas flotter, trotzdem eine deutsche Cover-Variante im Original vom Truman Sound Charlie Brown. Wir hören die deutsche Fassung mit Benny, Amigo Charlie Brown. Gleich in wenigen Sekunden geht's los.
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0: Benny und Amigo Charlie Braun hier in der Sendung. Der Morgen mit Gernot. Mensch, ich habe heute verdächtig viel Hörer bei mir auf dem Sender, sehe ich gerade. Ja, hören heute mehrere Leute vom Verfassungsschutz zu? Mir egal, das ist mir völlig latte, das glaubt ihr gar nicht. Egal, aber es ist schon verdächtig. Ich kenne ja sonst meine Hörerzahlen zur Stunde, zur ersten, zur zweiten und zur dritten. Und das kommt heute sehr, sehr verdächtig vor. So viele hören mir zu. Oder liebt ihr mich? Ja, ja, ich liebe euch auch alle. Free ist angesagt und all right now, bitte.
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0: Uhr, ja? 7 Minuten vor 8.

0: Free und All Right Now. 8:03 haben wir es in der Zwischenzeit. Gleich gibt's Nachrichten, Sport und Wetterbericht, wie immer in kompakter Variante. Und bis ran an die Solchen gibt's noch ein bisschen herzvollere Musik mit Uwe Busse. Liebesbrief mit 1000 roten Rosen. Bis gleich, ihr Lieben, dranbleiben!
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0: die Zeit. 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
2: Im Studio Holger Dilk. Schönen guten Morgen. Neuer Monat, neue Regeln. Der Tankrabatt tritt heute wieder in Kraft. Er senkt die Steuern auf Benzin und Diesel um 17 Cent pro Liter. An vielen Tankstellen sind die Preise offenbar schon runtergegangen. Tim Britztrup, was ändert sich sonst noch im Oktober?
3: Also unter anderem soll Alkoholtrinken an allen rund 5.400 Bahnhöfen in Deutschland spätestens ab Mitte des Monats tabu sein. Teilweise wurde das Verbot schon umgesetzt. Die Deutsche Bahn will damit für mehr Sicherheit und Sauberkeit an den Bahnhöfen sorgen. Ab heute dürfen Hecken im Garten wieder stark zurückgeschnitten werden, die jährliche Schonzeit für nistende Vögel endet und in der Nacht vom 24. auf den 25. wird die Uhr um eine Stunde zurückgestellt, die Winterzeit beginnt.
2: Die Preiserhöhung beim Deutschlandticket sorgt für Kritik. Ab kommendem Jahr soll es 66,80 Euro kosten und damit knapp 4 Euro mehr als bisher. Begründet wird das mit gestiegenen Kosten unter anderem für Energie. Die Deutsche Umwelthilfe kritisiert in dem Zusammenhang, dass für den Tankrabatt in kürzester Zeit Milliarden bereitstehen und spricht von fehlgeleiteten Prioritäten. Ähnlich haben sich auch Verbraucherschützer geäußert. Die umstrittene Zuckergetränkesteuer wird konkreter. Zero-Getränke und alkoholfreies Bier sollen laut neuem Gesetzentwurf nicht darunter fallen, berichtet das Handelsblatt. Besteuert werden sollen dagegen klassische Softdrinks und gesüßte Säfte nach dem Prinzip, je mehr Zucker, desto höher die Abgabe. Der Streit um die Pflegereform geht weiter. Union und SPD haben sich auf ein Kürzungspaket geeinigt, so etwa der Paritätische Gesamtverband. Lob kommt hingegen von den privaten Krankenkassen. Um die Pflegeversicherung zu stabilisieren, sollen unter anderem die Beiträge für Kinderlose erhöht werden. Mit einem fast komplett neuen Kader trifft die DFB-Elf heute in der Nations League auf Serbien. Unter anderem sind die Shootingstars Sadin Maler und Lennart Kahl mit dabei. Denkbar schlecht ist die deutsche Nationalmannschaft ja in die Ära Jürgen Klopp gestartet. Zuletzt gab es die Niederlage gegen Griechenland. Der Bundestrainer sagt:
4: Ihr gebt mir, weiß ich jetzt gar nicht, ich gehe mal davon aus, ein paar Leute zumindest geben mir noch Zeit, dass ich noch ein bisschen erst entwickeln kann. Die müssen wir den Jungs auch geben. Die Jungs sind wirklich bereit, die wollen guten, sehr guten und erfolgreichen Fußball spielen. Und da werden wir hinkommen.
2: Anstoß gegen Serbien in München ist um 20.45 Uhr.
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5: Mit KI-Support. Viele Wolken gibt es heute Morgen, dazu im Westen vereinzelt leichter Regen, im Osten ist es stellenweise neblig und sonst eher klar. Später wird der Regen in der Westhälfte kräftiger und kommt häufiger runter. Vereinzelt sind auch Gewitter drin, während es anderswo erstmal noch trocken bleibt und von Westen her mehr Wolken aufzieht, maximal 18 bis 26 Grad. Morgen dann oft trocken, aber mit vielen Wolken und ab und zu etwas Regen. Die Höchstwerte liegen bei 23 Grad.

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0: Die Bay City Rollers und Dancing on the Saturday Night hier in meiner Sendung. Der Morgen mit Gernot um 8.07 Uhr. 7 Minuten nach 8. Ja, jetzt war ich im Weiter-Fortschritt-Modus drin. Nein, wir müssen erstmal die Stunde neu anfangen. Also nochmal artig, wie heißt die Sendung?
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0: Donnerstag, der 1.10. ist heute, 1. Oktober 2026. Ihr hört die Sendung Der Morgen mit Gernot, wie eben schon erwähnt. Montags bis Freitags immer live von 6 bis 9. Unlive von 3 Uhr in der Nacht bis 6 Uhr ran als Wiederholungssendung vom Vortag. Ne? Die Stunde beginnt mit Nachrichten, Sport und Wetterbericht. Wie ihr es eben gehört habt, in der 20. Sendeminute ein kleiner Beitrag. Um halb dann der ausführliche Wetterbericht mit meiner Wenigkeit und den Daten vom Wetterfrosch Kurt aus Berlin-Tegel. Und 10 nach halb gucken wir, wer heute Geburtstag hat. Musikalischerseits, der Fairnessfilter ist immer stets scharf geschaltet. Ihr wisst, seit über 7 Jahren ist das so, spiele ich immer einen deutschsprachig gesungenen, gefolgt von einem nicht deutschsprachig gesungenen Titel. Dazwischen, na klar, in der Morgensendung die aktuelle Uhrzeit. 8 Uhr und 8 Minuten. 8 Minuten nach 8. Und nach Les McCone und seinen Mannen, die Bay City Rollers in Englisch, hören wir was Deutsches. Die Blackberries singen Ich seh Black. Das ist die deutsche Cover-Variante vom legendären Song von Los Bravos, ja? Black is Black. Das Ding ziehen wir uns jetzt rein. Und bevor wir den hören, den Titel, stelle ich mich nochmal vor. Es gibt ja immer noch Leute, die nicht wissen, wer ich bin. Dem kann geholfen werden. Hier ist meine Vorstellung und dann gibt's die Blackberries.
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0: Los Bravos im Original, Black is Black und hier mal eine deutsche Fassung, The Blackberries, ja, ich sehe Black. 8:12 haben wir es, 9:03. Tony Esposito singt Kalimba de Luna. Na denn, lass mal klimbimbern.
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0: Toni Esposito und Kalimba de Luna. Wir haben es 8 Uhr und 16 Minuten, eine Minute nach Viertel 9 in der Zwischenzeit. Es gibt schöne Country-Mucke und zwar im Original von Dwight Yoakam. Turn it on, turn it up, turn me loose. Wir hören das Ding jetzt in Deutsch und zwar von keinem geringeren als von Tom Astor. Ich bin frei. Wieder frei heißt bei ihm die deutsche Variante. Und die hören wir gleich in wenigen Sekunden.
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0: Country Music aus deutschen Landen mit Tom Astor. Ich bin frei, wieder frei. Ihr Lieben, wir haben es 8 Uhr und 20 Minuten, ganz genau 10 Minuten vor 8:30. Nun gibt es den versprochenen Beitrag und dann eine schöne Mucke aus den 80ern mit New Order und Blue Monday. Aber erst der Beitrag.
1: Ein junges Liebespaar hatte die 32 Minuten lange Fahrt auf dem Londoner Riesenrad höchst privat genossen. Es nutzte die Chance, eine Gondel für sich allein zu haben. Ein Sprecher von British Airways, die das Riesenrad betreibt, sagte: Es bestehe kein Zweifel, dass dort am Sonntagabend etwas Romantisches geschehen sei. Die Bilder der Videoüberwachung seien allerdings zu unscharf, um Genaues zu sagen, was passiert sei. Auf jeden Fall sei viel geknutscht worden und das Paar sei nach Ende der Fahrt blitzartig verschwunden.

0: Musik aus den 80ern mit New Order und Blue Monday hier in der Sendung. Der Morgen mit Gernot um 8:26 Minuten. 4 Minuten trennen uns noch vor der 8:30 Marke. Ja, gleich wenden wir uns dem Wetter zu. Zuvor gucken wir nochmal in die Neue Deutsche Welle mit Fräulein Menke. Und die geht mit einem Drehboot in Seenot. Naja, den Rest, den wissen wir ja. Die Geschichte kennen wir.
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Musik aus der neuen deutschen Wellezeit mit Fräulein Menke. Ja, sie hatte auch noch was mit Hohe Berge gesungen und noch ein paar andere Songs. Und der hier durfte durchaus bekannt sein und noch vielleicht in Erinnerung sein. Drehboot in Seenot um 8 Uhr und 31 Minuten, eine Minute nach halb neun. Die Wetterdaten, das sag ich euch, ist wieder so ein Ding, du. Ich hab einen Wetterfrosch, ich sag's euch. Pass auf. Zwei Kritiken an dem Wetterfrosch. Erstens, er hat mal wieder verschlafen. Ich wusste gar nicht, dass Wetterfrösche so lange schlafen können. Zweitens, jetzt kommt's, pass auf. Da schickt er mir das Wetter, hier machen wir immer so ausgemacht, ne? Per WhatsApp. Ja, ja, Wetterfrösche haben ja große, so eine Saugnapf-Dinger, ne? Kann er ja, zack und so. Aber ich wusste nicht, dass Wetterfrösche, nur weil sie so eine großen Glubschaugen haben, auch die Schrift klein machen können. Das wusste ich nicht. Wo ist meine Lesebrille? Keiner verlässt den Saal. Ah, hier ist er. Ja, hier ist er. Nee, Kurt. Die Schrift ist so klein. Was machst du denn da? Der hat wirklich verschlafen heute. Temperaturen gibt's übrigens auch nicht. Können wir gleich vergessen. Hat jemand Interesse, die Wetterdaten morgens für mich? Nee, ich hab da einen Wetterfreund. Hat jemand einen Storch vielleicht? Nicht? Ich hätte da

Wetterdienst warnt im Tagesverlauf regional vor Starkregen. Lokal sind unwetterartige Mengen möglich. Hab verschlafen. Ach nee, das zählte nicht zum Wetter, das war jetzt von Kurt. Kurt, nein. Was haben wir als Bengels immer gemacht? Mit Frösche? Na, an Teich sind wir gegangen, Strohhalm hinten in Popo und... Kurt, du siehst mich hier mit dem Strohhalm in der Hand. Weißt Bescheid. Was hören wir jetzt? Ein paar Verbrauchertipps und Boney M. Philly C.

0: Frank Farian und seine Damen, Bonnie M. Felicitat Margarita, ne? Kennt man. Konnt man schön mitwippen, ne? Mit dem linken und dem rechten großen C. Wir haben es 8 Uhr und, na, gleich 39, ja? 9 Minuten nach 8:30. Eben rief ein Tierheim an bei mir, ja? Und sagte, ich soll gar nicht dem Wetterfroschkot irgendwas antun. Das gibt richtig böse Ärger, haben sie gesagt, ne? Ich sage, was soll ich denn sonst machen mit dem Wetterfrosch hier, wenn der ständig verschläft? Ja, haben sie gesagt, sie haben im Wildschweingehege, da hätten sie noch Platz. Ich sage, was soll mein Wetterfrosch dann bei euch im Wildschweingehege? Naja, da sind immer so viel Fliegen und der könnte ja dann, Nein gesagt, ne? Nein. Oh, warum? Wieso das denn? Gönnst du dem Wetterfrosch nicht so viel Fliegen und Mücken, was da alles rumschwirrt und keucht und fleucht? Ja, habe ich gesagt, gönn ich ihm nicht, weil er wird ja nämlich noch fetter wie ich.
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0: Kurt, wenn morgen um 8.28 Uhr nicht das Wetter vorliegt, überlege ich mir, beim Tierschutzverein da, bei dem Tierheim nochmal anzurufen und mein Nein zu überdenken.
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0: Truckstop und Damenwahl hören wir jetzt.
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Dann schauen wir mal. Schauen wir mal, wer heute am 1. Oktober seinen Purzeltag hat. Kriminelle werden ja auch erwähnt. Ja, ich sag's euch, tatsächlich. US-amerikanische Kriminelle Bonnie und Clyde, ja, kennen wir ja, die Bonnie Parker, die hätte heute Geburtstag gehabt. Guck an, sowas wird also auch erwähnt, ja, die Bösen auch. Ja, ja. Ob hier auch drin steht am 20. April, wer hier Geburtstag hat? Nicht? Gernot? Walter Matthau, US-amerikanischer Schauspieler, der hätte heute auch Geburtstag gehabt. 79 Jahre ist er geworden und im Jahr 2000 von uns gegangen. Des Weiteren der US-amerikanische Politiker und 39. Präsident der Vereinigten Staaten von Amerika, Jimmy Carter. Der hätte heute auch Geburtstag gehabt und hat ein biblisches Alter von 100 Jahren erreicht. 2024 ist er verstorben. Des Weiteren haben wir auf der großen, riesengroßen Agenda hier diese Dingens da. Dingens. Wer ist Dingens? Der Dingens ist die Schwester von Bummens. Aha. Daniela Katzenberger, deutsche Sängerin, Moderatorin und Model. Ja, wird heute ganze 40 Jahre alt. Guck mal einer Schau. Und wen lassen wir heute das Ständchen fielen, im wahrsten Sinne des Wortes? Sage ich euch, der niederländische Violinist, was für ein Teil? Der Violinist, na siehste, geht doch mit dir. Und Orchesterleiter und Musikproduzent, André Rieu. Oder französisch gesagt, André. André Rieu. Oh, Mensch, Gernot, ich kann Französisch. Muss ich aber zum Chef wieder und fragen nach der Gehaltserhöhung. Ich habe in Französisch moderiert. Was? Ja. 77 Jahre wird André heute alt. Herzlichen Glückwunsch zum Geburtstag. Und er fiedelt uns ein jetzt in klassischer Manier, nämlich den Radetzky-Marsch. Ja, also nicht in Panik verfallen, das ist sehr, sehr selten. Und heute tatsächlich am Tag das erste Mal, ne? Ja, also das erste Mal in der Sendestunde bei mir hier, haben wir es ja schon mal gehört, in der zweiten auch. Und nun noch ein drittes Mal und sonst werdet ihr nicht so viel klassische Musik bei mir hören. Trotzdem, jetzt geht's los. Fiedel die Dumm, Fiedel die Damm. Und klassische Musik muss nicht immer schlecht sein, würde ich mal so vorsichtig ausdrücken. Los, André, André, you fiddle.

0: Bonduell ist das famose zarte Gemüse aus der Dose. War das nicht immer so? Doch, doch, da haben sie das Ding doch verwendet. Ich kann mich entsinnen bei der Gemüsewerbung aus der Dose. Ja, Gernot, die Firma ruft dich jetzt gleich an und wollen dich denn da als Gesangseinlage und als nächsten Werbetrailer. Ja, nee, jetzt Paul Young. Paul Young singt jetzt Come Back and Stay um 8:49, 3:49. Da, so weit kommt's noch. Ich in der Dose mit Gemüse in der Hand. Ja, nee, ist klar.
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0: Paul Young und Come Back and Stay. Um 8 Uhr und 55 Minuten, 5 Minuten vor 9. Ihr Lieben, das war's dann für den heutigen Donnerstag. Ich würde mich freuen, wenn wir zusammen morgen ins Wochenende starten, ab 6 Uhr wieder live. Und wer es nicht abwarten kann, meine zarte Stimme zu hören, der kann mich ab 3 Uhr als Wiederholungssendung morgen erlauschen. Juliane Werding macht den Schluss. Und ich sag wie immer, Diener nach links, Diener nach rechts. Tschüss, tschüss ihr Lieben, macht's Schmugge. Euer Gernot aus dem wundervollen Märkisch-Oderland. Macht's Schmugge, tschüss.
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2: Im Studio Holger Dilk. Schönen guten Morgen. Aller guten Dinge sind wohl doch manchmal drei. Im dritten Spiel unter Bundestrainer Jürgen Klopp hat die DFB-Elf den ersten Sieg gefeiert. Gegen Serbien setzten sich die Deutschen im Nations League-Heimspiel in München mit 2:0 durch. Torschütze Florian Wirtz sagte nach dem Spiel im ZDF:
3: Es hat unheimlich viel Spaß gemacht. Ich glaube, jeder Einzelne hat heute alles auf den Platz gelassen, dem Matchplan einfach nachgegangen und ja, eigentlich fast alles richtig gemacht heute.
2: Am Sonntag geht es dann im letzten Spiel dieser Länderspielpause wieder gegen Griechenland. Das Hinspiel vergangenen Sonntag hatte Deutschland ja verloren. Am wieder aufgelegten Tankrabatt scheiden sich die Geister, das zeigt der neue ARD-Deutschland-Trend. Jana Klonikowski.
4: Demnach ist knapp die Hälfte der Deutschen für den Tankrabatt. Fast genauso viele sind dagegen. Seit gestern gilt ja wieder eine Steuersenkung auf Benzin und Diesel. Und die hat sich auch gleich an den Tankstellen gezeigt. Laut ADAC sind die Preise im Schnitt um etwa 15 Cent je Liter gesunken. Wirtschaftsexperten kritisieren den Tankrabatt weiter als zu teuer und zu wenig zielgerichtet. Auch 3/4 der Deutschen sagen im ARD-Deutschland-Trend, die Bundesregierung müsse mehr im Kampf gegen hohe Energiepreise tun.
2: Konzerte, Bürgerfest, Mitmachaktionen. Der Tag der Deutschen Einheit wird in diesem Jahr in Bremen gefeiert. Heute Nachmittag startet das große Bürgerfest. Morgen steht dann der offizielle Festakt an. Dazu wird auch die geballte Politprominenz in Bremen erwartet. Drohnen sollen bei der Bundeswehr bald eine größere Rolle spielen. Verteidigungsminister Pistorius hat ein eigenes Drohnenregiment angekündigt. Die Einheit mit bis zu 600 Kräften soll im Laufe des kommenden Jahres aufgebaut werden und mit Drohnenreichweiten von bis zu 500 Kilometern abdecken. Der Bundesgerichtshof hat die Preiserhöhung von

0: Amazon Prime vor 4 Jahren für unwirksam erklärt. Der Online-Riese hätte das Abo nicht einfach ohne Zustimmung teurer machen dürfen, so die Richter. Für Kunden, die schon vor September 2022 Prime hatten, gelten jetzt erst einmal die alten Preise.
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2: Mit KI-Support. Viele Wolken gibt es heute Morgen. Ab und zu kann auch mal etwas Regen dabei sein. Später wird es dann weniger und zum Abend lockert es stellenweise auf. Dazu sind heute Höchstwerte von 17 bis 23 Grad drin. Morgen startet's oft mit Nebel, der sich teils nur langsam verzieht, danach meist trocken und freundlich, maximal 24 Grad.

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0: Remember Then mit Show Waddy Waddy war der Opener meiner Sendung
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0: Freitag. Freitag. Ihr wisst, das ist der Freitag in der Woche. Genau. Warum? Ja, sage ich euch. Weil ihr mich 2 Tage nicht ertragen müsst, ne? Ist das nicht ein Grund zur Freude? Hä? Der zweite Oktober ist heute 2026. Ihr hört wie immer die Sendung Der Morgen mit Gernot. Die gibt's montags bis freitags immer live von 6 bis 9 Uhr und nicht live mitten in der Nacht von 3 Uhr bis 6 Uhr ran immer als Wiederholungssendung vom Vortag. Auch diese Sendung wird wiederholt dann am Montag früh um 3. Ihr Lieben, zur vollen Stunde ist meine Sendestunde ja strukturiert, so gehört sich das, in einem Radiosender, ne, sehr klar. Zur vollen Stunde hören wir mal Nachrichten, Sport und Wetterbericht in kompakter Variante, dann in der 20. Sendeminute ein kleiner Beitrag, um 9:30 gibt's die Wetteraussichten und 9:50 gucken, wer heute Purzeltag hat, sprich Geburtstage des Tages von Leuten, die man eigentlich kennen könnte, sollte, möchte. Des Weiteren, mein Fairness-Filter, den kennt ihr ja seit Jahren, bedeutet, ich spiele meinen deutschsprachig gesungenen, gefolgt von einem nicht deutschsprachig gesungenen Titel, dazwischen die aktuelle Uhrzeit, ein dämlicher Spruch dazu, zack, ist der Drops so gut wie gelutscht und das immer im Wechsel. 6 Uhr und 8 Minuten haben wir es, 8 Minuten nach 6 und nach Show Waddy Waddy mit Remember Then. Hören wir Willem. Willem singt nie wieder Alkohol. Ja. Ich weiß, nach so einer durchzechten Nacht hat der ein oder andere durchaus denselben Gedanken gehabt und auch, ja, möchte ich nicht abstreiten, den festen Vorwand nie wieder Alkohol. Aber ob es dann dabei bleibt, tja. 14 Tage später sieht die Welt schon wieder ganz anders aus. Schön, dass ihr da seid, ihr Lieben. Und moin, moin, danke fürs Einschalten. Wir starten zusammen ins Wochenende.

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0: Willem, nie wieder Alkohol. 6 Uhr und 12 Minuten. 3 Minuten vor 6:45 haben wir es in der Zwischenzeit. Jetzt habe ich noch einen schönen Oldie. Und zwar von Ree Peterson, ja, Corinna, Corinna. Ja? Die deutschen Varianten heißen übrigens alle Corinna, Corinna. Die englische Originalfassung von Ree Peterson heißt Corinna, Corinna. Das ist der feine Unterschied. Klein, aber fein.
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0: Ree Peterson und Corinna um 6 Uhr und 15 Minuten, Viertel 7 haben wir es oder auch Viertel nach 6 genannt. Dahlia Lavi singt jetzt eine schöne Nummer, das bleibt immer ein Geheimnis. Ja, die habe ich auch ganz gerne im Programm. Und das Original ist übrigens aus dem Französischen von Gérard Lenormand oder so heißt der. La Ballade de Jeanne Hurray oder irgendwie so. Das ist Französisch, ich kann das nicht. Da erwähnt es doch erst gar nicht. Okay, das Original stammt von einem französischen Interpreten. Geht doch, geht doch.
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0: Dalia Lavi, das bleibt immer ein Geheimnis. 6 Uhr und, gleich 20 Minuten. Ne? Ein paar Sekündchen fehlen noch, dann aber es 10 Minuten vor 6:30. Jetzt gibt's den versprochenen Beitrag und dann schöne Mucke aus den 80ern. Real Life und Catch Me, I'm Falling.
1: Schlafend auf der Toilette hat ein 47-jähriger Mann am frühen Freitagmorgen einen Brand in einem Wohnheim überlebt. Während die Feuerwehr alle anderen 10 Bewohner der Unterkunft für Sozialhilfeempfänger im oberbayerischen Fürstenfeldbruck vor den Flammen rettete, saß der arbeitslose Brauer nach Polizeiangaben unbemerkt auf dem Klo. Erst nach dem Ende der Löscharbeiten entdeckten Feuerwehrleute und Polizisten den verschwundenen Bewohner friedlich schlafend auf der Etagentoilette.
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0: Thomas Anders hat den Song auch gesungen. Conny und Jean dann in der deutschen Fassung, Hilf mir, ich lieb dich, und wurden Platz 1 beim Dieter Thomas Heck in der Hitparade. Tatsächlich mit der deutschen Variante. Real Life, Catch Me, I'm Falling. 1983 war es tatsächlich. Wir bleiben im gleichen Jahr, gehen nur in Deutsch. Ja, da war die neue deutsche Welle unheimlich schwer angesagt. Unter anderem mit Nena, na? Und ihrem Titel Fragezeichen. Den hören wir uns jetzt an und dann gucken wir mal, was das Wetter macht. Mit einem Blick aus dem Fenster oder so ähnlich.
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0: Das Fragenzeichen mit Nena hier in meiner Sendung, der Morgen mit Gernot. 6 Uhr und gleich haben wir es 30, sprich 6:30. Wir hören uns das Wetter an und immer pflege ich auch zu diesem Moment zu sagen, es kann durchaus sein, dass bei dem einen oder anderen Radiosender jetzt gleich eine kurze Werbung zu hören ist. Bei wem nicht, der hat Glück, wie immer, und hört den nächsten Titel. Und der ist diesmal, warte mal, hier ist was faul. Life is life. Das muss weg. Da steht Schnickschnack hinten mit dran. Das muss ich dann mal ändern. Ändere ich aber jetzt erstmal sofort für temporär. Aber richtig muss ich es dann auch nochmal ändern. So. Haben wir. Kaoma mit Lambada. Hören wir uns an danach. Aber erst das Wetter.
1: Mit KI-Support. Viele Wolken gibt es heute Morgen. Ab und zu kann auch mal etwas Regen dabei sein. Später wird es dann weniger und zum Abend lockert es stellenweise auf. Dazu sind heute Höchstwerte von 17 bis 23 Grad drin. Morgen startet es oft mit Nebel, der sich teils nur langsam verzieht. Danach meist trocken und freundlich, maximal 24 Grad.

0: Man muss natürlich aufpassen, wie man das Ding ansagt. Ja? Der Titel heißt richtig Danzando Lambada. Ne? Der Titel nur Lambada, ohne dem davor, der hört sich ja ganz anders an. Ne? Das war hier der Zweitplatzierte, hätte ich jetzt beinahe gesagt, der Nachfolgesong, ne? Von Kaoma. Wir haben 6 Uhr und 36 Minuten, 6 Minuten nach 6:30. Jetzt haben wir noch einen schnuckeligen Song von Niki, immer nur bei dir. Und dann gucken wir mal, wer denn da heute Geburtstag hat. Übrigens, dieser Song, den wir jetzt hören von Niki, den hat der Ibo auch gesungen, ne? In Deutsch. Alles oder nichts. Das originale Englische ist von Colleen Carter, ja? Every Little Thing. Ja? Das ist das englische Original und hier eine deutsche Cover-Variante, aber gar nicht mal schlecht. Und dann, wie schon angekündigt, gucken wir, wer Geburtstag hat.
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Na, gucken wir mal. Gucken wir mal, wer denn heute Geburtstag hat oder hätte. Ne? Paul von Hindenburg, deutscher Politiker und Reichskanzler. Der hätte heute Geburtstag gehabt. Am 2. Oktober 1847 geboren, verstarb er 1934 im Alter von 86 Jahren. Des Weiteren haben wir auf der Pfanne... Nee, der will hier Brandmauer, wird er nicht erlernt, hat er Pech gehabt. Das kommt dabei raus. Siehste. Der ist ja dann jünger wie ich und hat so eine große Klappe. Na gut, egal, wie auch immer. Sting, kennen wir Sting? Na klar, von Police, ne? Der britische Rockmusiker, Sänger, Bassist und Schauspieler. Der hat heute auch Geburtstag, er wird heute ganze 75 Jahre alt. Und das italienische Power kennt ihr bestimmt auch. Albano und Romina Power, ne? Die Romina, die hat heute Geburtstag. US-amerikanische Sängerin, Schauspielerin, Moderatorin und Malerin, ne? Ach nee, er ist aus Italien, sie ist aus Amerika. Ja, siehst du, das hast du jetzt davon, Gerlot. Die Romina, die wird heute 75 Jahre alt. Guck. Der deutsche Schauspieler und Regisseur Dieter Pfaff, ja, 1947 geboren, verstarb im Alter von 65 Jahren 2013. Der hätte heute auch Geburtstag gehabt. Und wen haben wir noch? Don McLean. Okay, der US-amerikanische Sänger und Komponist wird heute ganze 81 Jahre alt. Und der darf jetzt auch das Geburtstagsständchen singen. Sein durchaus bekanntester Titel ist American Pie. Den ziehen wir uns jetzt rein. Da ist er.

0: Geburtstagskind des Tages, Don McLean und American Pie, hier in meiner Sendung Der Morgen mit Gernot. Wir haben 6:46, eine Minute nach 6:45. Nicole, die wäre am liebsten mit dir. Na, bitteschön.
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0: Nicole, am liebsten mit dir. 6 Uhr und 51 Minuten haben wir es, 9 Minuten vor 7. Alvaro Soler ist jetzt dran mit El Mismo Sol.
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0: Alvaro Soler hier in der Sendung Der Morgen mit Gernot. Paola besingt im Country-Stil jetzt die kleine Stadt. Bitte.
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0: 6.54 Uhr haben wir es, 6 Minuten vor 7.

So, noch schnell einen Titel und zwar die Beatles Love Me Too und dann haben wir Nachrichten, Sport und Wetterbericht und dann gibt's die zweite Stunde. Ihr Lieben, schönartig dranbleiben.

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2: Im Studio Holger Dilk. Schönen guten Morgen. Unentschieden, Niederlage und jetzt der erste Sieg für Fußball-Bundestrainer Jürgen Klopp und sein Team im Nations League-Spiel gegen Serbien setzt sich Deutschland am Abend mit 2:0 durch. Jana Klonikowski.
3: Der deutsche Sieg war hochverdient und hätte durchaus auch höher ausfallen können. Zur Wahrheit gehört aber auch, Serbien war schon der schwächste Gegner bisher. Das Rückspiel gegen Griechenland am Sonntag wird dann wieder ein anderes Kaliber. Dennoch dürfen die Deutschen Rückenwind mitnehmen, um die Niederlage aus dem Hinspiel letzten Sonntag wieder wettzumachen. Und etwas Besonderes gab es gestern Abend auch noch. Celtic Glasgow-Spieler Mika Bauer ist durch seine Einwechslung zum 1000. Nationalspieler in der DFB-Geschichte geworden.
2: Gute Nachrichten für langjährige Amazon Prime-Kunden. Der Bundesgerichtshof hat eine Preiserhöhung von vor 4 Jahren für unwirksam erklärt. Warum und was das bedeutet, Gisa Weber.
4: Das heißt, wer das Abo vor September 2022 hatte, zahlt erst einmal den Preis, der vor der Erhöhung galt. Konkret sind das 69 statt aktuell rund 90 Euro. Aber Amazon will das bald wieder anpassen, diesmal aber mit Zustimmung. Genau das war nämlich damals das Problem. Amazon hatte einfach so den Preis erhöht. Für den BGH verstößt das gegen geltendes Recht. Ob es auch Geld für die Zeit seitdem zurückgibt, muss in einem anderen Verfahren geklärt werden. Betroffene können grundsätzlich eine Rückzahlung fordern.
2: Am wieder aufgelegten Tankrabatt scheiden sich die Geister. Laut ARD Deutschland Trend hält knapp die Hälfte der Deutschen ihn für richtig. Fast genauso viele finden ihn falsch. Der Tankrabatt gilt seit gestern wieder. Die Spritpreise sind zunächst auch entsprechend gesunken. In Europa werden russische Sabotageaktionen in den kommenden Monaten wohl noch eine größere Rolle spielen. Davon gehen europäische Sicherheitsbehörden aus, berichtet Welt am Sonntag. Die Experten rechnen damit, dass es noch mehr Angriffe geben wird, auch in Deutschland. Konzerte, Bürgerfest, Mitmachaktionen. Der Tag der Deutschen Einheit wird in diesem Jahr in Bremen gefeiert. Heute Nachmittag startet das große Bürgerfest. Morgen steht dann der offizielle Festakt an. Dazu wird auch die geballte Politprominenz in Bremen erwartet.
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5: Mit KI-Support. Viele Wolken gibt es heute früh und Richtung Süden kann am Vormittag auch mal etwas Regen dabei sein. Später wird es dann trockener und zum Abend lockert das Ganze auf. Im Westen startet der Tag erstmal neblig. Dazu liegen die Höchstwerte bei 17 bis 23 Grad. Morgen nach Nebel am Morgen meist sonnig und trocken, maximal bis 24 Grad.

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0: Die Liebe ist ein seltsames Spiel, sang Connie Francis das Ding auch in Deutsch und hier in der englisch aufgenommenen Variante. Everybody's Somebody's Fool war der Opener der zweiten Stunde meiner Sendung.
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0: Da ist er, der Wohlersehnte, ja, sehnsüchtig ersehnte, das müssen wir nochmal üben, gerne. Freitag, der 2. Oktober 2026, ihr hört die Sendung Der Morgen mit Gernot, das ist meine Wenigkeit, der hier sitzt hinter den beiden Mikrofonen und sich freut, euch Dufte aus den Betten zu holen. Und das montags bis freitags live von 6 bis 9 und unlive von 3 Uhr in der Nacht bis 6 Uhr ran immer als Wiederholungssendung vom Vortag. Diese hier hört man dann am Montag früh. Zur vollen Stunde gibt's Nachrichten, Sport und Wetterbericht in kompakter Variante, wie sie es gehört. In einer Radiosendung, dann in der 20. Sendeminute ein kleiner Beitrag um halb die Wetteraussichten und 10 nach halb gucken wir, wer heute Geburtstag hat. Die musikalische Ausrichtung findet mehrheitlich statt in den 50er, 60er, 70er und 80er Jahren, wobei es immer wieder mal einen kleinen Blick über den Tellerrand gibt, nach links und nach rechts raus, ne? Also ja, es gibt dann schon mal, vorige Woche zum Beispiel habe ich Freitag die nagelneuen Titel von Wolfgang Petri gespielt von seinem neuen Album. Das kommt dann schon mal vor, aber mehrheitlich aus diesen 4 Jahrzehnten. Und das in Deutsch und Nicht-Deutsch, immer im Wechsel und dazwischen, na klar, die aktuelle Uhrzeit. 7 Uhr und 8 Minuten haben wir es, 8 Minuten nach 7. Und nach Connie Francis in Englisch hören wir was Deutsches mit Phil und John. Die beiden Haudegen, hätte ich jetzt beinahe gesagt, die standen auch damals schon beim Dieter Thomas Heck in der Hitparade auf der Bühne und haben Marina geschmettert. Und das tun sie jetzt auch. Ich freue mich, dass ihr da seid und wir zusammen Kaffee schlürfen. Moin, danke fürs Einschalten.

0: Rocco Granada hat das Ding auch geschmettert. Ah, und viele andere. Hier die Variante von Phil und John. Ja, die sehr provokant damals in der Hitparade beim Dieter Thomas Heck aufgetreten sind. Aber das war damals so ein bisschen gewagt. Heute lächelt man drüber, was die da so gemacht haben, alles. Nicht so schlimm. 7:12 Uhr in der Zwischenzeit, 8:03 Uhr. Die Andrea True Connection, die singt jetzt More, More, More. Guck an.
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0: Musik aus der guten alten Disco-Ära, ja, der ist immer noch Nachtrauer. Alles kommt wieder, ja, sämtliche Genre sind irgendwann wieder mal zu hören und kommen wieder. Aber die Disco-Mucke, so mit den Bee Gees und hier so mal zum Beispiel, Andrea True Connection, gib it nicht. Schade, schade, schade. More, more, more. 7:15, ganz genau 7:45 oder 7:15 genannt. Roland Kaiser besingt jetzt The Sunny Gonna Shine Anymore. Gefühle gehen manchmal vorbei. Hat er gemobst, war? Vor den Walker Brothers, meines Erachtens. Die Flippers haben auch eine deutsche Variante gesungen. Ja, ja, die Walker Brothers sangen das Ding im Original. Hier mal in der Variante mit Roland Kaiser. Gleich in wenigen Sekunden geht's los.
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0: Ein Riesenhit der Walker Brothers und hier in der Roland-Kaiser-Variante. The sunny gonna shine anymore. Gefühle gehen manchmal vorbei. 7 Uhr und 20 Minuten. In der Zwischenzeit 10 Minuten vor halb 8 haben wir's. Ihr wisst, bei mir in der Sendestunde gibt's in der 20. den Beitrag und dann, was gibt's schönes musikalischerseits? Oh, guck mal an, Michael Jackson, The Way You Make Me Feel. Lange nicht gehört, aber erst der Beitrag.
1: Einst gebaut, um die Stärke des sozialistischen Systems zu demonstrieren und das DDR-Fernsehen störungsfrei zu verbreiten, ist der Berliner Fernsehturm auch heute noch das höchste Gebäude Deutschlands. Ein 368 Meter hohes Bauwerk mit vielen Namen, den bislang hat sich keiner so richtig durchgesetzt. Die Kugel des Fernsehturms sollte an die sowjetischen Sputnik-Satelliten erinnern, um die Überlegenheit des Kommunismus zu betonen. Daher schien sie die DDR-Führung auch schon den Namen Spree-Sputnik geeignet zu haben. Doch dann das. Der US-Amerikaner Armstrong und Aldrin landeten 1969 auf dem Mond und beendeten die Moskauer Vorherrschaft im All. Für die Eröffnung des Turms am Alexanderplatz musste ein neuer Name her. Telespargel zum Beispiel? Den erfanden die DDR-Offiziere allerdings ohne Erfolg. Er setzte sich ebenso wenig durch wie die vom Volk geschaffenen Spitznamen Pionierkeule oder Sankt Walter in Anlehnung an Walter Ulbricht. Die meisten Berliner nennen den Fernsehturm einfach Fernsehturm.
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0: Der King of Pop, Michael Jackson, The Way You Make Me Feel. Ja. Wir haben 7 Uhr und 27 Minuten, 3 Minuten vor halb 8. Führen wir noch einen schnuckligen Song und dann gucken wir uns das Wetter an. Linda Feller mit 1000 Smileys. Ja, ein relativ aktueller Song von ihr.
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0: Das ist ihr nagelneuer Titel, ja, ihr letzter rausgekommener, hätte ich jetzt beinahe gesagt. 1000 Smileys. Linda Feller, die Country Queen aus deutschem Lande. Wir haben es 7:30 Uhr, ganz genau 7:30, sprich Halbzeit meiner kompletten Sendung, der Morgen mit Gernot. Wir hören die Wetteraussichten jetzt gleich und ein paar Verbrauchertipps und dann gibt's entspannte Mucke zum Kiffen. Zum was? Naja, ihr wisst schon, da ist ja jetzt legal, kann man ja drüber sammeln. Ich bin und bleibe Nichtraucher. Da kannst du ein paar Kekse essen, Gernot. Nee. Die bekommen meinem Leib nicht. So, geht also auch nicht. Und somit lasse ich das komplett bleiben, da, mit dem Zugedröhne. Ja, Bob Marley und The Wailers singen Could You Be Loved. Aber erst das Wetter.
1: Mit KI-Support. Viele Wolken gibt es heute früh und Richtung Süden kann am Vormittag auch mal etwas Regen dabei sein. Später wird es dann trockener und zum Abend lockert das Ganze auf. Im Westen startet der Tag erstmal neblig. Dazu liegen die Höchstwerte bei 17 bis 23 Grad. Morgen nach Nebel am Morgen meist sonnig und trocken, maximal bis 24 Grad.

0: Reggae Music mit Bob Marley and the Wailers und Could You Be Loved um 7 Uhr und 36 Minuten. 6 Minuten nach halb 8 haben wir's. Dann wenden wir uns jetzt mal langsam den Geburtstagskindern des Tages zu. Ne? Vorher hören wir noch einen schnuckligen Song von Lena Valaitis und sie singt den berühmten Titel von Umberto Tozzi, Gloria, nur dass wir ihn hier in Deutsch hören. Mit der Lena.
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Dann gucken wir mal. Gucken wir Paul von Hindenburg, der deutsche Politiker und Reichskanzler. Der hätte heute Geburtstag gehabt. 1934 starb er im Alter von 86 Jahren. Geboren wurde er 1847. Des Weiteren, der US-amerikanische Schauspieler und Entertainer von den Marx Brothers, ja, Groucho Marx, der hätte heute auch Geburtstag gehabt, verstarb 1977 im Alter von 86 Jahren. Des Weiteren, gucken wir. Nee, den hier nicht, der will ja nicht. Ah, hier, vorige Stunde hatten wir auch den Titel gehört, Don McLean. Der US-amerikanische Sänger und Komponist, ja, der wird heute 81 Jahre alt. Haben wir gehört, vorige Stunde American Pie. Dann der deutsche Schauspieler und Regisseur Dieter Pfaff. Ja, der hätte heute auch Geburtstag gehabt. 2013 ist er verstorben mit 65 Jahren. Dann haben wir noch Sting auf der Pfanne. Ja, auf der Agenda der Geburtstagskinder des Tages. Er wird heute ganze 75 Jahre alt. Der britische Rockmusiker, Sänger, Bassist und Schauspieler. Ne? Kennen wir von der Formation Police unter anderem. Ne? Und Romina Power, ja, die US-amerikanische Sängerin, Schauspielerin, Moderatorin und Malerin. Und ehemalige Ehefrau von Albano. Ja, das Gesangsduo kennt man ja, Albano und Romina Power. Sie wird heute 75 Jahre alt. Herzlichen Glückwunsch dafür. Singen können Sie jetzt auch nochmal. Nee, Quatsch, wir machen das mal andersrum. Wir werden mal die Albano nächste Stunde spielen. Wir werden mal jetzt lieber den Sting spielen lassen. Ja, genau. Der Sting von Police. Da. Kennen wir das noch aus den 80ern? Nicht? Nee? Na gut, dann hört es euch einfach nochmal an.

0: The Police, beziehungsweise Sting ist ja in der Formation mit drin gewesen, ne? Heute Purzeltag. Genau, Geburtstagskind des Tages. Da, du, du, du, da, da, da. Ja, ich kann mich noch entsinnen, wie Otto Walkes da, ja, so eine Comedy-Variante draus gemacht hat, in seinen Gags mitverarbeitet hat. Naja, und warum auch nicht? Das ist ja der Comedy-Stars ihr Brot, ne? Wenn sie also bekannte VIPs durch den Kakao ziehen können. Okay, 7:47, 2 Minuten nach 7:45 haben wir es in der Zwischenzeit. Uwe Busse habe ich sehr oft im Programm, weil er es drauf hat, Musik zu schreiben, ne? Mit weit über 1000 Titel, die auf sein Konto gehen, ne? Nicht nur für sich, sondern für viele, viele andere seiner Mitstreiter schreibt er die Mucke. Das geht vorbei, hören wir jetzt von ihm, gleich in wenigen Sekunden.
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Da gibt es ein schönes Video von, kann man sehen bei der großen Plattform mit dem Y vorne. Ihr wisst schon, genau, die da, richtig. Das geht vorbei. Uwe Busse, liebe Grüße nach Bad Arolsen. Ja, also ein Riesen-Ponderosa. Ich möchte in meinem Studio sein bei ihm. Mal gucken, oder die Regler rumspielen. Das wäre so mein Ding, tatsächlich. Naja, ihr Lieben, wir haben es 7 Uhr und 52 Minuten, 8 Minuten vor 8. Eddie Grant ist angesagt und er singt einer seiner bekanntesten Songs, I Don't Wanna Dance. Na, bitteschön.

0: Der Eddie Grant mit seinem Song I Don't Wanna Dance. So, einen schnuckligen Song habe ich noch, einen. Und dann gehen wir in die 8 Uhr Nachrichten. Und ihr wisst ja, alle guten Dinge im Leben sind drei. Darum gibt es 3 Stunden der Morgen mit Gernot. Und zur letzten Stunde möchte ich euch auch sehr gerne und herzlichst einleiten. Wird Zeit, dass es Wochenende ist. Ja! Ja, ihr werdet leiden die nächste Stunde. Überhaupt die Idee. Ich lass euch leiden. Los, steht stramm. Und Gernot? Es ist schlimm. Ich frage euch trotzdem nicht, was ich im Kaffee habe. Dann wollt ihr es ja auch. Nein, alleine konsumieren macht Hai. Richtig, die Spider Murphy Gang. Ich grüße alle und den Rest der Welt. Hören wir noch bis ran an die Nachrichten, an die 8 Uhr Nachrichten. Und wie immer der Spruch, bleibt schön dran oder andersrum, dranbleiben. Ja, richtig schön, so mit so einem 7-Stream. Ne? So, genau, Befehlston.
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2: Im Studio Holger Dilk, schönen guten Morgen. Erster Sieg für die Fußballnationalmannschaft unter Bundestrainer Jürgen Klopp. Im Nations League-Spiel gegen Serbien gab es einen 2:0-Erfolg. Ob damit auch eine Trendwende geschafft ist, kann sich am Sonntag zeigen. Dann geht es wieder gegen Griechenland. Gegen die hatte die DFB-Elf ja vergangene Woche verloren. Zum anstehenden Spiel sagte Klopp im ZDF.
3: Ja, das ist natürlich ein anderes Spiel. Ich habe gehört, Stadion wird ausverkauft sein. Ich glaube, besonders viele Deutsche werden es nicht dabei sein. Also es wird eine hitzige Atmosphäre. Aber der nächste Entwicklungsschritt, wir lernen ja, wir lernen, performen unter Stress. Und ich glaube, das wird stressig.
2: Am wieder aufgelegten Tankrabatt scheiden sich die Geister, das zeigt der neue ARD-Deutschland-Trend, Jana Klonikowski.
4: Demnach ist knapp die Hälfte der Deutschen für den Tankrabatt, fast genauso viele sind dagegen. Seit gestern gilt ja wieder eine Steuersenkung auf Benzin und Diesel und die hat sich auch gleich an den Tankstellen gezeigt. Laut ADAC sind die Preise im Schnitt um etwa 15 Cent je Liter gesunken. Wirtschaftsexperten kritisieren den Tankrabatt weiter als zu teuer und zu wenig zielgerichtet. Auch 3/4 der Deutschen sagen im ARD-Deutschland-Trend, die Bundesregierung müsse mehr im Kampf gegen hohe Energiepreise tun.
2: Drohnen sollen bei der Bundeswehr bald eine größere Rolle spielen. Verteidigungsminister Pistorius hat ein eigenes Drohnenregiment angekündigt. Die Einheit mit bis zu 600 Kräften soll im Laufe des kommenden Jahres aufgebaut werden und mit Drohnenreichweiten von bis zu 500 Kilometern abdecken. Der Bundesgerichtshof hat die Preiserhöhung von Amazon Prime vor 4 Jahren für unwirksam erklärt. Der Online-Riese hätte das Abo nicht einfach ohne Zustimmung teurer machen dürfen, so die Richter. Für Kunden, die schon vor September 2022 Prime hatten, gelten jetzt erst einmal die alten Preise. Westeuropa hat den heißesten und trockensten Sommer seit Aufzeichnungsbeginn erlebt. Laut EU-Klimadienst Copernicus wurden dabei 17 flächendeckende Hitzetage über 30 Grad gezählt. Der bisherige Rekord waren 11. Zudem ist doppelt so viel Fläche verbrannt wie im langjährigen Schnitt.
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5: Mit KI-Support. Viele Wolken gibt es heute früh und Richtung Süden kann am Vormittag auch mal etwas Regen dabei sein. Später wird es dann trockener und zum Abend lockert das Ganze auf. Im Westen startet der Tag erstmal neblig. Dazu liegen die Höchstwerte bei 17 bis 23 Grad. Morgen nach Nebel am Morgen meist sonnig und trocken, maximal bis 24 Grad.

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0: wem der Titel so ein bisschen bekannt vorkam. Ich will keine Schokolade, ich will lieber einen Mann. Genau, die kleine Unvergessene, ja, mit der ganz großen Stimme, die hat das Ding in Deutsch gesungen, die Trude Herr, ne? Ich will keine Schokolade. Und hier mit Peter Kraus, Percolator, der hat übrigens auch eine deutsche Version davon gesungen, fällt mir gerade ein. Ich will keinen Porsche Turbo. Ja, tatsächlich. Naja, Randy Randolph hat das Ding auch in Englisch von sich gegeben. Hätte, hätte Fahrradkette, Solo ist hier noch. Hätte der auch und der auch noch und der auch noch. Ist auch eine schöne Melodie, muss man sagen. Herzlich willkommen zur dritten und letzten Stunde meiner Sendung.
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0: Da ist er, der wohlersehnte Freitag. Ja? Ja, ich weiß, manche wissen diesen Freitag auch zu nutzen, indem sie frei haben. Ja, Montage, Arbeiter zum Beispiel, die arbeiten von Montag bis Donnerstag dann immer so 10 Stunden und holen sich den Freitag, den arbeiten die sich raus, dann können sie Freitag zu Hause bleiben. Freitag, sondern am Sonntag haben sie ein längeres Wochenende, ne? Hätte, hätte Fahrradkette, da waren wir schon wieder bei der Nummer. Egal, wie auch immer, wir starten zusammen ins Wochenende, jetzt mit der letzten Stunde der Sendung Der Morgen mit Gernot, die es live gibt, Montag bis Freitag von 6 bis 9 und unlive von 3 Uhr in der Nacht bis 6 Uhr ran, immer als Wiederholungssendung vom Vortag. Die hier hören wir dann am Montag, da ist es gerade 5 Uhr und 7 durch. Nee, aber jetzt ist Freitag, wir freuen uns alle aufs Wochenende. Und da ist es 8 Uhr und 8 Minuten, 8 Minuten nach 8 zur vollen Stunde. Wie immer, Nachrichten, Sport und Wetterbericht in kompakter Variante. Dann in der 20. Sendeminute ein kleiner Beitrag, um halb dann der Wetterbericht. Heute nicht mit Kurt seine Daten, weil Kurt ist auswärts. Er ist weggehüpft, ab in einen anderen Teich. Das haben wir jetzt davon. Somit gibt's kein Wetter mit Wetterfrosch Kurt aus Berlin-Tegel. Aber 10 nach halb gucken wir, wer heute Geburtstag hat. Musikalischerseits wie immer der stete Wechsel von deutsch in nicht deutsch gesungenem Liedgut und dazwischen die aktuelle Uhrzeit, wie eben erwähnt. Nach Peter Kraus und Percolator in Englisch hören wir was Deutsches von Tekin. Tekin hat mit diesem Song im Grand Prix Eurovision de la Chanson, ich meine, es hatten sogar gewonnen, ne? War das 75 Dingedong? Könnt ihr schon Sinn? Nicht? Achso, da war er nicht auf der Welt, ja? Mann, ihr Jungschen Küken. Egal, wie auch immer, die Nummer Dingedong, die gibt's im Englischen, da, wie gesagt, im Grand Prix Eurovision de la Chanson. Und auch in Deutsch haben sie das Ding eingesungen. Das Ding ziehen wir uns jetzt rein. Und ich stelle mich nochmal vor. Ja? Mach ich? Ja? Nein! Doch! Ich bin hier der Herr an den Reglern. Ich stelle mal jetzt vor und dann singt Tekin. Bitteschön.
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0: Heißen die Tichen? Ist klar. Dingedong in Deutsch, 8 Uhr und 12 Minuten, 3 Minuten vor Viertel 9 in der Zwischenzeit. Susi ist mal wieder angesagt, Susi Quattro, und sie besingt den schnuckligen Song Mama's Boy. Warte mal, hier ist was faul. So, der muss hier hin, der muss da hin, der muss da. So funktioniert. Die Elke Best übrigens, ja, Zögling von Gunter Gabriel, die hat das Ding mal in Deutsch eingesungen. Hier das Original mit der Rockröhre Susi Quattro.
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Rockröhre Susi Quattro, Mama's Boy, um 8:16, eine Minute nach 8:45. In der Zwischenzeit die Shorts, ja, sind ja bekannt geworden mit ihrem Titel Comment ça va. Den haben die in mehreren Sprachen eingesungen, in Französisch, in Englisch, in Niederländisch und auch in Deutsch. Und die deutsche Variante, die hören wir uns jetzt an, nach dem Hinweis in eigener Sache. Liebe Sternchen R. Hörer Sternchen innen. Nein. So ein Blödsinn gibt es hier nicht. Der Morgen mit Gernot bleibt genderfrei. Auf die Werbeeinspielungen der Laut AG hat der Morgen mit Gernot keinen Einfluss. Liebe Radiohörer, danke fürs Einschalten hier in der genderfreien Sendung Der Morgen mit Gernot.

0: Hier die deutsche Variante von dem Titel, der sie groß gemacht hat. Comment ça va? Die Shorts. Genau. 8 Uhr. 8 Uhr und 20 Minuten haben wir es. 10 Minuten vor 8:30. Das ist der Moment, wo bei mir der kleine Beitrag zu hören ist. Und anschließend gibt es eine englische tolle Variante mit Larry Schuber und Western Union and the Summer. Der Titel ist im Deutschen von ihnen auch eingesungen worden und eigentlich auch bekannter. Ne? Gott sei Dank ist endlich wieder Sommer und hier in der englischen Fassung. Dann merken wir wenigstens nicht die meisten Zuhörer, dass das ein Sommertitel ist. Ob das hier im Herbst zu hören ist. Gerhard, für wie doof hältst du deine Hörer eigentlich? Hier ist der Beitrag. Eine Polizeistreife, die am Mittwoch zu einer wilden Schlägerei auf offener Straße gerufen wurde, hat eine Überraschung erlebt. Die Männer, die vor einer Gaststätte mit Fäusten aufeinander zugingen, reagierten anders als erwartet, nämlich völlig perplex. Wie sich zeigte, handelte es sich um Studenten, die im Rahmen ihres Studiums einen Kurzfilm zum Thema Gewalt drehten. Allerdings hatten sie vergessen, eine Drehgenehmigung einzuholen und das zuständige Polizeirevier zu informieren, wie die Polizei am Donnerstag mitteilte. Ihre Inszenierung der fliegenden Fäuste war aber so realistisch, dass ein besorgter Anwohner die Polizei alarmierte.
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0: Larry Schumer und Western Union and the Summer hier in der Sendung der Morgen mit Gernot. Ihr wisst ja, ich lese ja nebenbei so ein bisschen über, was so da weltpolitisch so passiert. Was lese ich jetzt? Die Co-Vorsitzende da von den Linken in Berlin. Ja. Was hat sie gesagt? Warte, ich muss das genau ablesen. Nicht, dass es dann heißt, der Gernot hat gesagt. Nee. Sie hat gesagt, die fordert die Investoren, so ist richtig, die Investoren auf, die Hauptstadt endlich zu verlassen. Ja, ihr habt richtig gehört, ich habe mich nicht versprochen, ja. Die Co-Chefin der Berliner Linken, ja, fordert die Investoren auf. Jo. Also ich kauf mir nachher, wenn hier Feierabend ist, einen Spaten und ich buddel den Fetenede wieder aus. Den Mielke auch, Harry Tisch, Horst Sindermann, alle wieder raus. Sie können rauskommen, es ist alles wieder gut. Ihr könnt kommen, ihr kriegt nicht auf die Fresse. Egon Krenz, ja genau. Wie war das? Elvis ist tot, Smokey kann gehen. Wir sind die Fans von Sigmund Jähn.
1: Dieser Typ mit seiner Moderation macht mich noch völlig wahnsinnig.
0: Frank Farian, so muss Liebe sein. Links, links, links, 2, 3, 4, ja. Wir haben eine Staatsratsvorsitzende in Berlin.

0: Frank Farian, so muss Liebe sein, wem die Melodie so ein bisschen bekannt vorkommt, kann ich sagen, im deutlich ruhigeren Rhythmus ist das von den Magic Platters, Smoke It's in Your Eyes. Ah ja, genau. 8 Uhr und 31 Minuten haben wir es, eine Minute nach 8:30. Wir wenden uns jetzt den Wetterdaten zu und ein paar Verbrauchertipps und dann gibt's Falco, The Sound of Music. Aber erst das Wetter.
1: Mit KI-Support. Viele Wolken gibt es heute früh und Richtung Süden kann am Vormittag auch mal etwas Regen dabei sein. Später wird es dann trockener und zum Abend lockert das Ganze auf. Im Westen startet der Tag erstmal neblig. Dazu liegen die Höchstwerte bei 17 bis 23 Grad. Morgen nach Nebel am Morgen meist sonnig und trocken, maximal bis 24 Grad.

0: Falco, The Sound of Music um 8 Uhr und 36 Minuten, 6 Minuten nach halb 9. Da machen wir nochmal einen Griff in die Neue Deutsche Welle-Zeit und dann gucken wir mal, wer heute Geburtstag hat. Ne? UKW, kennt ihr ihn noch? Ich bin ja so verschossen in deine Sommersprossen, ja, durch den Grunewald zum Badestrande. Genau, schön war die Zeit, ich hab's genossen, ja. Die Neue Deutsche Welle, zum Anfang war die so, naja, da haben alle immer überlegt, mein lieber Mann, so eine einfachen Texte, ob das kommt, ob das ankommt, da war ja auch viel Quatsch und Blödsinn mit bei. Aber es hat also über Jahre hinweg gut gehalten. UKW und die Sommersprossen.
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Gucken wir mal, heute ist der 2. Oktober. Schauen wir mal, wer hat oder hätte denn da Geburtstag gehabt? Der deutsche Reichskanzler Paul von Hindenburg. Ja, und deutscher Politiker, 1847 ist er geboren, hätte heute Geburtstag gehabt, verstarb 1934 im Alter von 86 Jahren. Des Weiteren haben wir auf der Agenda, der will Brandmauer, kriegt auch Brandmauer. Don McLean, der US-amerikanische Sänger und Komponist, der wird heute 81 Jahre alt. Haben wir in der ersten Stunde ihn auch singen lassen, American Pie, einer seiner berühmtesten Songs. Der deutsche Schauspieler und Regisseur Dieter Pfaff, ja, der im Alter von 65 Jahren 2013 verstorben ist, hätte heute auch Geburtstag gehabt. Und was haben wir vorher Stunde gehört? Na genau, von Police, Sting. Ja, der Sting, der britische Rockmusiker, Sänger, Bassist und Schauspieler, der wird heute ganze 75 Jahre alt. Herzlichen Glückwunsch dafür. Ach, guck mal hier, Xavier Naidoo auch, der deutsche Sänger, der wird heute 55 Jahre alt. Und wer noch? Hier, Romina Power von Albano und Romina Power, die Dame, die US-amerikanische Sängerin, Schauspielerin, Moderatorin und Malerin, wird heute 75 Jahre alt. Und nun lassen wir sie nochmal singen. Mit dem berühmtesten Song Felicita. Albano und Romina Power. Herzlichen Glückwunsch auch allen anderen, die heute Geburtstag haben. Und feiert schön. Genau.

0: Albano und Romina Power. Felicita, Geburtstagskind des Tages, die hat heute Geburtstag, die Romina Power. Und nu wenden wir uns langsam dem Geburtstag, den wir morgen ja alle feiern, ne? Der 3. Oktober ist ja offizieller Feiertag und wir feiern die Wiedervereinigung, ne? Da gab es damals dann eine Formation, die nannte sich Durchbruch. Ja? Und die haben dann den Titel, ist das der schnellste Weg zum Kudamm? Ja, so ein bisschen mit ein bisschen Comedy war da mit bei. Ja? Hören wir gleich. Gleich in wenigen Sekunden geht's los.
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0: Ich habe gleich noch einen mauerspezifischen Titel, aber erst hören wir noch schnell den Klassiker von Hello, ne? New York Groove. Und dann wende ich mich dem Thema, ja, 3. bzw. 9. November oder 3. Oktober nochmal zu.
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0: Hello und New York Groove um 8:54, 6:09. Ihr Lieben, ich wünsche euch ein richtig bezauberndes Wochenende. Feiert morgen schön den Tag der Deutschen Einheit. Steht übrigens nichts in den Medien drin bis jetzt. Komisch, wa? Naja, ich habe nichts gefunden. Morgen wahrscheinlich erstmal wieder alles. John F. und die Gropius-Lerschen hatten damals einen Song rausgebracht, der hieß Berlin, Berlin. Deine Stadt kennt keine Mauer, ne? Und da gab es dann eine 9. November-Mix-Variante, als dann die Mauer endlich fiel. Und die Nummer, die ziehen wir uns jetzt rein. Zuvor verabschiede ich mich von euch, sagte ich ja bereits. Viel Spaß ist mit den folgenden Sendungen. Morgen von 8 bis 10 das Radiofrühstück mit Conny und Horst. Nicht vergessen, bei mir auf dem Sender zu hören, 8 bis 10 das Radiofrühstück mit Conny und Horst. Empfehlenswerte Sendung. Diene nach links. Diener nach rechts. Tschüss, tschüss, ihr Lieben. Macht's Schmugge, euer Gernot aus dem wunderschönen, sonnendurchfluteten Märkisch-Oderland. Bis Montag früh um 6. Schönes Wochenende.
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4: Und Frühwarnsysteme, um auf mögliche Fluchtbewegungen schneller reagieren zu können. Außerdem soll die Abschiebung von Menschen ohne Aufenthaltsrecht in Länder außerhalb der EU erleichtert werden. Dazu gibt es Berichten zufolge unter anderem Gespräche mit Ruanda. Senioren sind im Straßenverkehr besonders gefährdet. Mein Kollege Patrick berichtet.
5: Menschen ab 65 Jahren machen knapp ein Viertel der Bevölkerung aus, stellen aber fast 40% der Verkehrstoten. 2025 starben insgesamt 1.115 Menschen dieser Altersgruppe bei Verkehrsunfällen. Der TÜV-Verband fordert deshalb unter anderem längere Ampelphasen, bessere Beleuchtung und barrierefreie Straßen. Außerdem sollen ab 75 Jahren verpflichtende Rückmeldefahrten mit Sachverständigen eingeführt werden.
4: Nach dem gewaltsamen Vorfall auf einem Flug von Dubai nach Tel Aviv hat sich Außenminister Wadephul erleichtert über den Ausgang gezeigt. Nach Angaben der israelischen Regierung soll ein Pilot seinen Kollegen mit einem Messer angegriffen und versucht haben, die Maschine zum Absturz zu bringen. Passagiere überwältigten den Mann, das Flugzeug konnte in Saudi-Arabien notlanden. Israel spricht von einem terroristischen Motiv. Soweit die Meldungen.
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1: Der Oktober 2026 ist da und es ist der Monat, wo eben dann auch Oktoberfeste sind, wo Halloween ist, wo ganz, ganz viel kommt. Und wir haben den 2. Oktober. Es ist Freitag und meine Sendung heißt Punkt 9 Interaktiv. Am Mikrofon der Rick Moreno. Ich darf euch einen schönen Vormittag wünschen. Schön, dass ihr mit dabei seid. Und wie immer gibt es für euch erfrischend deutschen Schlager. Wir haben die Oldies wieder mit dabei. Also voll bepackt. Es gibt wieder ein Wissensquiz. Es gibt wieder mal unseren Star der Woche. Wir haben auch das Horoskop mit in dieser Sendung. 3 Stunden für euch. Darf ich euch durch den Vormittag bringen. Also, schönen Vormittag. Am Mikrofon ist der Rick Moreno. Ihr hört Punkt 9 interaktiv.
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Punkt 9 und das Ganze mit mir, mit Rick Moreno. Wir sind mitten im Oktober. Ich habe es gerade gesagt, es ist die Zeit für Oktoberfeste und wer schon irgendwo sein Festzelt gerade so, ja, eingenommen hat, sei es in München oder sonst wo, ja, der feiert wahrscheinlich so richtig schön das Oktoberfest. Auf der anderen Seite muss man sagen, machen sich viele auch so ein bisschen wieder bereit für Halloween. Gerade auch diese Halloween-Horror-Festivals laufen ja auch wieder hier und da überall, Moviepark und so weiter. Man kennt das unter anderem und auch da haben ganz, ganz viele Menschen Spaß. Ne? Der Oktober bringt irgendwie immer so zwei Großveranstaltungen, die wirklich dann schon ganz, ganz toll sind. Und auch ich habe mir gedacht, naja, dieses Jahr Halloween, lasse ich mir mal wirklich was einfallen. Ja, vielleicht mal wieder eine tolle Verkleidung. Mal schauen, wie das Ganze aussieht. In dem Sinne, wie gesagt, euch einen schönen Morgen nochmal. Und wir kommen, beziehungsweise Vormittag, und wir kommen jetzt, ja, mal zu etwas anderem. Und zwar geht's um die Sommerbilanz. Die haben wir nämlich jetzt für euch, und zwar vom DLRG. Und da gab's unter anderem auch wieder die ein oder anderen, ja, Informationen. Wie sieht es denn überhaupt aus?

0: Kennt man bei uns, die gibt es dann immer mal. Wir schauen mal drauf.
1: Die anhaltende Hitze im Juni hat besonders viele Menschen ans Wasser gelockt. Viele sind dabei vermeidbare Risiken eingegangen und haben ihre eigenen Schwimmfähigkeiten überschätzt, erklärt DLRG-Präsidentin Ute Vogt.
2: Im Juni haben 101 Menschen ihr Leben in Freigewässern und Schwimmbädern verloren.
3: Und wenn wir die Badesaison betrachten, dann sind es 248 Todesopfer allein in der Badesaison, also ab dem Mai.
1: Weiterhin zeichnet sich der Trend ab, dass es vor allem junge Menschen sind, die im Wasser verunglücken. Seit Anfang des Jahres 88 Menschen zwischen 11 und 30 Jahren.
2: Auffällig war dabei, dass 93% männlich gewesen sind. Leichtsinn, Selbstüberschätzung, aber auch mangelnde Schwimmkompetenz, das sind die Stichworte, die man dazu leider geben muss.
1: Darum ist es so wichtig, dass Kinder und Jugendliche Schwimmunterricht bekommen.
2: Aber die Schulen brauchen die entsprechenden Wasserflächen. Das heißt, wir brauchen eine Initiative von Bund, Ländern und Gemeinden gemeinsam, um eine gute Schwimmbadlandschaft zu schaffen.
1: Positiv an der vorgestellten Bilanz ist aber, dass die Rettungsschwimmerinnen und Rettungsschwimmer auch in diesem Jahr viele Todesfälle verhindert haben. Und es gibt auch gute Nachrichten beim Nachwuchs.
2: Die Zahl unserer sogenannten Jugendeinsatzteams wächst seit Jahren und wir haben so viele Retter ausgebildet wie noch nie zuvor. Das freut uns natürlich, denn jede zusätzliche Rettungsschwimmerin oder jeder zusätzliche Rettungsschwimmer macht natürlich die Gewässer in Deutschland ein Stück sicherer.
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Musik von den Schlagerpiloten. Und man kennt das, ne? Ich habe gerade mal so mit meinem Kollegen hier aus der Redaktion gesprochen, denn der hatte das auch erst letzte Woche erlebt, dass er nämlich unterwegs gewesen ist in seiner Stadt und hat dann irgendwann, ja, ohne drüber nachzudenken, seine Zigarette fallen lassen und ausgedrückt auf den Boden, und schon standen sie hinter ihm. Ordnungsamt. Sowas kann wirklich sehr, sehr teuer werden, und die das schon mal erlebt haben, die wissen ja und haben damit ihre Erfahrung gemacht. Also deswegen immer ganz, ganz wichtig aufpassen, wenn ihr dann mal wirklich in der Stadt unterwegs seid oder wo auch immer, dass ihr nicht doch auf die Idee kommt, irgendwo, ja, eine Zigarette hinzuschmeißen und auszudrücken. Da ist das Ordnungsamt hinterher. Genauso aber auch, wenn ihr dann Hunde habt und lasst den Hund irgendwo hinmachen und macht das eben nicht weg. Auch das kann dann schon hohe Strafen geben. Wir machen weiter mit dem Song Ein bisschen Frieden hier bei Punkt 9 Interaktiv von Nicole und eben auch John Kelly in einer wirklich ganz, ganz neuen Version.

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1: Wir kommen zum aktuellen Deutschlandwetter. Mein Name ist Rick Moreno und wenn wir so ein bisschen auf die letzten Tage blicken, dann hatten wir gesehen, ja, da war es nochmal so richtig schön warm. Es kam nochmal so locker in Spitzenwerten an die 27 Grad und jetzt wird es dann doch nochmal wieder so ein bisschen kühler. Und eben auch mal hier und da ein paar kleine Regenschauer. So sieht zumindest der heutige Freitag aus. Bei Temperaturen bis zu 19 Grad. In einigen Teilen bleibt es dann auch schon mal trocken. Dann am morgigen Samstag gibt es noch mal einen schönen sonnigen Tag bei 19 Grad. Und am Sonntag noch mal ja, ganz, ganz leichter Regen. Ebenfalls 19 Grad. Kommt gut durch das Wochenende, kommt gut durch den Freitag.

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1: Und wir kommen auch bei Punkt 9 mal wieder zur Hörerumfrage. Und diesmal geht es tatsächlich um was ganz, ganz Bestimmtes, denn wir haben mal ja in unserer Community so einen kleinen Hörer oder so eine kleine Hörerumfrage gemacht. Alter vor Schönheit. Ihr kennt das vielleicht selber, ja? Ist es wirklich so, Alter vor Schönheit? Und da haben wir mal wirklich Hörer befragt und heute geben uns Steffi und Mario mal eine Antwort darauf.
2: Ja, moin, grüß dich. Also ich muss ganz ehrlich offen sagen, die Schönheit kommt nicht von außen, sondern die Schönheit kommt immerhin nach von innen. Man muss auch mal ein bisschen nach dem Charakter gehen, wie die Leute so drauf sind. Und nicht immer nur nach dem Äußerlichen gucken und achten. Das Äußerliche ist nicht alles, was so vor sich geht und abgeht. Und
3: das Beste am Alter ist, dass man da schlauer ist, aber wiederum nachdenkt, was hätte man vorher besser machen können, als das jetzt ist.
1: Das waren Steffi und Mario zum Thema Alter vor Schönheit. Und wir machen weiter mit toller Musik von Truckstop, Die Lady und der Tramp.

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1: Ihr hört wie immer die Sendung Punkt 9 interaktiv am Freitag. Nochmals einen schönen Vormittag an alle Hörer, die gerade mit dabei sind. Und egal, wo ihr gerade seid, ob eben mit dem Auto unterwegs oder auf der Firma oder doch zu Hause, genießt es so ein bisschen. Und ich habe ja schon mit euch über das Thema gesprochen, dass wir eben im Monat Oktober sind, heißt im Großen und Ganzen Oktoberfeste oder eben auch Halloween steht vor der Tür. Aber der Herbst ist auch da und das ist natürlich auch wieder eine ganz, ganz tolle Sache. Und gerade da macht man sich auch oft Gedanken, wie und was trinkt man eigentlich im Herbst? Die Herbstdrinks, ja, die gibt es jetzt mal für euch. Zumindest haben wir da mal einen interessanten Beitrag.
2: Im Herbst und Winter werden die eigenen vier Wände wieder zum Lieblings- und Wohlfühlort. Viele genießen diese Zeit mit warmen Getränken oder probieren neue Rezepte aus. Was aktuell angesagt ist, weiß Trendexpertin Susanne Decker.
3: Besonders beliebt sind cremige Drinks, also zum Beispiel Kakao, Kaffeespezialitäten, Matcha oder Getränke mit Pflanzenmilch. Viele verfeinern diese Klassiker mit Gewürzen oder besonderen Zutaten und machen daraus dann kleine Genussmomente, sage ich mal.
2: Die Expertin hat auch ein paar konkrete Rezeptideen für gemütliche Herbst- und Wintertage.
3: Zum Beispiel eine heiße Schokolade, verfeinert mit Chantre-Creme. Die schmeckt wunderbar nach Sahne und nach Karamell. Oder auch eine Vanillalatte, eine Matcha-Latte oder Spicy Chocolate mit Pfeffer und Ananas. Und das verfeinert der Likör dann mit seiner besonderen Note und das ist wirklich sehr, sehr lecker. Wichtig ist dabei natürlich, alkoholische Getränke sind ausschließlich für Erwachsene gedacht.
2: Nicht nur warme Getränke lassen sich kreativ verfeinern. Auch bei Desserts darf es in der kalten Jahreszeit gern etwas Besonderes sein.
3: Ein echter Dessert-Klassiker ist zum Beispiel Tiramisu mit Amarettini. Oder als Variante ein Cremisu mit so einem feinen Sahnelikör. Aus weißem Schokoladensirup und zarten Kokosakzenten. Und das Ganze dann obendrauf gekrönt mit Kakaopulver. Also das ist einfach wirklich sehr, sehr lecker.
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0: Millionen Optionen Musik von Charleen, eine der Schlagersängerinnen, wo ich wirklich sagen muss, die hat wirklich ihren Weg gemacht und ist momentan auch auf dem Weg nach ganz, ganz oben. Macht tolle Musik und gerade, wie gesagt, haben wir sie hier mit ihrem Song gehört. Wir kommen jetzt mal zu unserem Rezept. Heißt im Großen und Ganzen, es gibt in dieser ersten Stunde heute das Rezept. Und da geht es nämlich mal um ein tolles Herbstrezept, nämlich um Kürbispasta. Und da hören wir mal rein. Und für die, die gerne mitschreiben wollen, die können das Ganze gerne tun.
1: Herbst auf dem Teller. Kürbispasta. Draußen wird es kühler, die Blätter werden bunt. Und da darf auch auf dem Teller der Herbst einziehen. Unser Rezept heute, cremige Kürbispasta. Dafür braucht ihr etwa 300 Gramm Hokkaido-Kürbis, 250 Gramm Pasta, eine kleine Zwiebel, 100 Milliliter Sahne, etwas Parmesan, Salz, Pfeffer und eine Prise Muskat. Den Kürbis würfeln und zusammen mit der Zwiebel in etwas Öl anbraten. Mit einem kleinen Schuss Wasser weichköcheln und anschließend pürieren. Sahne und Parmesan dazugeben und mit Salz, Pfeffer und Muskat abschmecken. Jetzt die gekochte Pasta unterheben und fertig ist ein schnelles, wärmendes Herbstgericht. Mein Tipp? Ein paar geröstete Kürbiskerne obendrauf machen das Ganze noch knackiger. Guten Appetit und einen gemütlichen Herbst.

0: Zum Ende dieser ersten Stunde gibt es gleich in der zweiten Stunde für euch noch ganz, ganz viel tolle Musik, unter anderem von Nick P., genau mit seinem Song Geboren, um dich zu lieben, Semino Rossi, Königin des Sommers, finde ich zum Beispiel total toll, den Song, und eben auch Jürgen Drees mit Kornblumen. Diese drei Hits gibt's jetzt noch einmal im kurzen Durchlauf für euch. Dann gibt's noch mal Musik von Ibo gleich und dann gehen wir so ganz, ganz langsam schon mal zu den Nachrichten über in der zweiten Stunde. Wie gesagt, hören wir uns wieder. Dann gibt's für euch noch, klar, noch mal die ein oder anderen tollen Informationen, das Daily Update. Es gibt unter anderem den Star der Woche und vieles, vieles mehr. Also unbedingt dranbleiben. Bis gleich, sagt Rick Moreno.
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1: Mit Julia Fritz. Das Deutschland-Ticket wird ab Januar teurer. Statt 63 Euro kostet es dann 66,80 Euro im Monat. Das sind 3,80 Euro mehr. Mehr als 14 Millionen Menschen nutzen das Ticket aktuell. Die geplante Steuer auf stark zuckerhaltige Getränke kommt vorerst nicht. Das Kanzleramt hat den Gesetzentwurf von Finanzminister Lars Klingbeil zunächst ausgebremst. Hintergrund ist unter anderem Streit über die konkrete Ausgestaltung und die erwarteten Einnahmen. Seit Oktober werden neue elektronische Gesundheitskarten mit einem moderneren Verschlüsselungsverfahren ausgegeben. Mein Kollege Patrick berichtet.
2: Für Versicherte ändert sich im Alltag zunächst nichts. Arztpraxen und andere Gesundheitseinrichtungen müssen allerdings ihre Kartenlesegeräte aktualisieren.
1: Eine US-Raumkapsel hat die ISS in Rekordzeit erreicht. Mein Kollege Jonas berichtet.
3: Nur knapp 8 Stunden nach dem Start dockte sie an der Raumstation an. Zum Vergleich, die vorherige Besatzung brauchte dafür noch mehr als 30 Stunden. Die 4 Raumfahrer aus den USA, Kanada und Russland sollen rund 6 Monate auf der ISS bleiben.
1: Soweit die Meldungen.
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1: Ihr hört Punkt 9 interaktiv am Freitag, den 2.10.2026. Wir sind in der zweiten Stunde und ich freue mich auch, euch in dieser zweiten Stunde wie immer mit Schlagern, erfrischend deutschen Schlager und eben auch Oldies mal den Morgen so richtig toll zu versüßen. Und das Schöne ist, wir haben jetzt mitten im Oktober so die Zeit, ja, da ist Halloween, da haben wir Oktoberfeste und. Eigentlich ein schöner Monat, muss man wirklich sagen. Vielleicht gibt's ja auch nochmal einen schönen goldenen Oktober mit einem bisschen Sonne. Lassen wir uns mal überraschen, zumindest waren die letzten Tage nicht schlecht. Nochmals einen schönen Vormittag und schön, dass ihr mit dabei seid. Mein Name ist Rick Moreno und ich bin noch gute zwei Stunden für euch hier am Mikrofon.
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0: Du bringst mich aus dem Takt, Musik von Peter Sebastian und Tina Heschen. Und ich freue mich ja immer, wenn ich Peter Sebastian höre, denn ich habe es ja selber erzählt, ich bin Schlagersänger und habe über Jahre lang wirklich bei Peter Sebastian im Studio gestanden. Und er hat mich damals produziert, eine ganz, ganz lange Zeit lang, macht heute auch noch richtig erfolgreich Musik. Wir sind auch noch gut befreundet und tauschen uns zwischendrin mal aus und er hat ja selber einen Schicksalsschlag leider erlitten, da er eben überfallen wurde. Aber heute geht's ihm Gott sei Dank schon besser. An dieser Stelle an den lieben Peter Sebastian gute Besserung. Und wir sind bei Punkt 9, interaktiv. Jetzt gibt's Musik von Nick P. mit seinem Song Geboren, um dich zu lieben.
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0: Nach diesem Song von Nino D'Angelo kommen wir mal zu einem völlig anderen Thema oder absoluten Thema, was wir eigentlich noch gar nicht hatten. Ne? Man kennt das ja mal, ich habe ja in der Vergangenheit auch mal die Kinocharts hier gehabt oder auch mal so hier so ein paar Beiträge gehabt, wo es dann eben mal um solche Sachen ging. Heute geht es mal um was völlig anderes, nämlich Spiele. Ja, es geht um Spiele, genau. Und da geht es gerade um die NBA. Wer kennt sie nicht? Und auch das ist eben so, ne, da gibt es unter anderem was ganz, ganz Neues. Auch nochmal hier und da ein Tipp. Und wir hören mal in diesen Spieletipp rein.
1: Victor, fadeaway jumper, down it goes! Victor Wembanyama hits a game winner!
2: Drei sehr unterschiedliche Basketballstars zieren die Cover von NBA 2K27. Warum genau sie ausgewählt wurden, erklärt Eric Banish, Vice President of NBA Development bei Visual Concepts.
3: Dieses Jahr starten wir My Career Eras, eines unserer größten Features. Wir haben viel dafür getan, verschiedene Generationen und Epochen des Basketballs abzubilden. Dafür stehen auch unsere Coverstars. Victor Wembanyama ist unglaublich gut und das Symbol für den Basketball der Zukunft. Caitlin Clark gehört zu den besten Spielerinnen der WNBA und ist eine außergewöhnliche Schützin. Und Derrick Rose ist eine echte Legende und war der jüngste MVP der NBA-Geschichte.
4: One of the greats. He's the youngest MVP of all time.
2: Alle Teams der NBA und WNBA sind mit ihren aktuellen Spielerinnen und Spielern vertreten. Allein das garantiert schon jede Menge spannende Matches. Ein weiteres Highlight sind die selbst erstellten Charaktere.
4: For the very first time, players can create.
3: Zum ersten Mal kann man weibliche Charaktere erstellen und mit ihnen die verschiedenen Modi in The City erleben. Bei der Gestaltung und den Fähigkeiten gibt es keine Einschränkungen, genauso wie bei männlichen Charakteren. Es gibt jetzt auch 53 verschiedene Badges, mit denen man die Fähigkeiten seiner MyPlayer-Charaktere verbessern und individualisieren kann.
4: The possibilities are limitless in NBA 2K27.
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1: Wir kommen zum aktuellen Deutschlandwetter. Mein Name ist Rick Moreno und wenn wir so ein bisschen auf die letzten Tage blicken, dann hatten wir gesehen, ja, da war es nochmal so richtig schön warm. Es kam nochmal so locker in Spitzenwerten an die 27 Grad und jetzt wird es dann doch nochmal wieder so ein bisschen kühler. Und eben auch mal hier und da ein paar kleine Regenschauer. So sieht zumindest der heutige Freitag aus. Bei Temperaturen bis zu 19 Grad. In einigen Teilen bleibt es dann auch schon mal trocken. Dann am morgigen Samstag gibt es noch mal einen schönen sonnigen Tag bei 19 Grad. Und am Sonntag noch mal ja, ganz, ganz leichter Regen. Ebenfalls 19 Grad. Kommt gut durch das Wochenende, kommt gut durch den Freitag.
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0: Der Freitagmorgen, Punkt 9 interaktiv, 2.10.2026, heißt im Großen und Ganzen, auch der Kollege Sven im Studio hat sich mal wieder Gedanken gemacht, wie kann es denn zumindest an diesem 2.10. aussehen, und jetzt gibt's für euch hier auch mal das Daily Update.
1: Endlich Freitag, endlich auch mal ein Freitag im Oktober und endlich ist auch das Daily Update heute da. Hallo zusammen. Nicht heute, aber morgen wird Deutschland 36 Jahre Wiedervereinigung feiern und diesmal schaut alles nach Bremen. Dort steigen nämlich von heute an bis zum Sonntag die zentralen Feierlichkeiten zum Tag der Deutschen Einheit. Geplant sind ein großes Bürgerfest, Konzerte, eine Ländermeile und viele Aktionen in der Innenstadt. 3 Tage lang wird Bremen damit zur größten Bühne für den deutschen Nationalfeiertag. Heute vor 76 Jahren begann die Geschichte von Charlie Brown, Snoopy und Co. Am 2. Oktober 1950 erschien nämlich der Comic Peanuts erstmals in 7 Zeitungen. Was damals noch ganz klein startete, wurde später weltberühmt. Die Figuren gehören bis heute zu den bekanntesten Comic-Charakteren überhaupt. Und Snoopy ist längst auch selbst zur eigenen echten Kultfigur gewachsen. Heute wird Xavier Naidoo 55 Jahre alt. Bekannt wurde der Mannheimer mit Songs wie Dieser Weg.
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1: Zuvor wurde er aber bereits als Mitgründer der Söhne Mannheims musikalisch gefeiert.
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1: Infolge seiner kontroversen Aussagen und Verschwörungstheorien der letzten Jahre geriet er massiv in die Kritik. 2022 distanzierte er sich öffentlich von vielen seiner früheren Positionen und entschuldigte sich. Das lassen wir jetzt einfach alles mal hinten angestellt und gratulieren einfach nur zum 55. Geburtstag. Also, Happy Birthday! Heute feiert auch einer der markantesten Stimmen der Popgeschichte Geburtstag. Sting wird 75. Bekannt wurde er als Frontmann von The Police. Die kennt man unter anderem vor allem für diesen Song hier. Später startete er aber auch seine riesige Solokarriere.

0: Zwei absolute Powerfrauen, gerade gehört des deutschen Schlagers und beide wirklich eine ganz, ganz tolle Stimme. Unter anderem, ja, eben Gabi Baginski und gerade Pia Sophie gehört. Also, wirklich toller Schlager bei uns hier bei Punkt 9 Interaktiv. Nochmals einen schönen Vormittag und das Schöne ist, wir kommen jetzt zu unserem, genau, Star der Woche. Und das ist diesmal Freddy Breck, wer kennt ihn nicht noch? Und da schauen wir jetzt mal drauf und hören mal in seine Karriere rein und erfahren dann nochmal einiges über ihn, über diesen wirklich tollen Künstler. Danach gibt's Musik mit seinem Song Bianca.
1: Heute ist unser Star der Woche ein Mann, der Schlager und klassische Musik auf ganz besondere Weise verbunden hat. Freddy Breck. Geboren wurde er 1942 als Gerhard Breker in Sonneberg. Aufgewachsen ist er in Hagen. Seine Karriere begann zunächst ganz unspektakulär. Neben seiner Ausbildung trat er als Sänger und Entertainer auf. Der große Durchbruch kam dann 1972 mit Überall auf der Welt, einer modernen Schlagerversion des Gefangenenchors aus Verdis Oper Nabucco. Danach ging es Schlag auf Schlag. Bianca, Hallihallo und natürlich sein wohl bekanntester Hit Rote Rosen machten Freddy Breck zu einem der großen Schlagerstars der 70er Jahre. Rote Rosen erreichte in Deutschland Platz 2 und wurde mit einer goldenen Schallplatte ausgezeichnet. Auch international war Breck erfolgreich und veröffentlichte seine Musik sogar in mehreren Sprachen. Später arbeitete er unter anderem als Komponist, Produzent und Moderator. Freddy Breck starb 2008, seine Lieder aber sind geblieben. Und deshalb heißt es heute völlig zu Recht: Freddy Breck, unser Star der Woche.

0: Immer wieder schön, auch mal die alten Songs zu hören. Gerade eben ein ganz, ganz netter und lieber Kollege, den ich auch schon persönlich kennenlernen durfte. Gigi Anderson mit Sommer, Sonne, Cabrio gehört. Und wir kommen jetzt mal zu unserer, genau, Seniorenstudie für das Jahr 2026. Und da geht es gerade um die Menschen mit dem Alter 55 plus. Das gibt es jetzt für euch zum Reinhören. Und danach gibt's Musik von Tanja Lasch mit Vagabund.
1: Die Generation 55 plus erlebt das Älterwerden trotz gesundheitlicher Einschränkungen und Unsicherheiten überwiegend positiv. Eine Lifter-Index-Studie zeigt aber auch eine große Lücke zwischen dem Wunsch nach Selbstständigkeit und der tatsächlichen Vorbereitung darauf, sagt Christina Körfer von Lifter.
2: Und genau darin sehen wir von Lifter einen wichtigen Ansatzpunkt. Möglichst früh darüber nachzudenken, welche Veränderungen sich zum Beispiel im eigenen Wohnumfeld im Alter ergeben müssen, damit eben Selbstbestimmung und Freiheit später auch erhalten bleiben kann.
1: Für 93% der Befragten ist Selbstständigkeit besonders wichtig. Gesundheit gilt dabei als zentrale Voraussetzung, um den Alltag möglichst lange selbstbestimmt gestalten zu können.
2: Spannend ist, dass die Zufriedenheit mit der eigenen Wohnsituation trotzdem sehr hoch ist, obwohl viele Häuser und Wohnungen noch gar nicht richtig altersgerecht angepasst sind. Und genau diese Lücke zwischen dem Wunsch nach dem eigenen Zuhause und den tatsächlichen Bedingungen, die wird in unserer Studie sehr deutlich.
1: Gesund zu altern umfasst körperliche Gesundheit, soziale Beziehungen, finanzielle Sicherheit und eine Wohnsituation, die den eigenen Bedürfnissen entspricht. Und nicht zuletzt spielt das Umfeld eine große Rolle.
2: Gutes Älterwerden entsteht dabei aus persönlichen Möglichkeiten und auch aus den Bedingungen, die das Umfeld bietet. Also die Gesellschaft des langen Lebens braucht vor allem Strukturen, die Freiheit und Selbstständigkeit auch im höheren Alter möglich machen.

Und wieder eine Stunde am Ende bedeutet, gleich geht's in die dritte Stunde. Ich freue mich mit euch drauf auf noch wirklich ganz, ganz tolle Musik. Und wir werden unter anderem auch in der dritten Stunde dann noch für euch einen Beitrag über den deutschen Schlager haben. Gerade auch für eine oder Veranstaltungstipp sogar mit dabei. Und wir haben für euch das aktuelle Wochenhoroskop. Wir werden dann auch nochmals eine Hörerumfrage heute haben und unter anderem dann ja die ein oder anderen Informationen, vielleicht auch nochmal, ja, ich habe es vorhin gesagt, ein Wissensquiz und. Also vollgepackt auch die dritte Stunde hier bei Punkt 9 Interaktiv. Bis gleich.

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1: Mit Julia Fritz. Das Deutschland-Ticket wird ab Januar teurer. Statt 63 Euro kostet es dann 66,80 Euro im Monat. Das sind 3,80 Euro mehr. Mehr als 14 Millionen Menschen nutzen das Ticket aktuell. Die geplante Steuer auf stark zuckerhaltige Getränke kommt vorerst nicht. Das Kanzleramt hat den Gesetzentwurf von Finanzminister Lars Klingbeil zunächst ausgebremst. Hintergrund ist unter anderem Streit über die konkrete Ausgestaltung und die erwarteten Einnahmen. Seit Oktober werden neue elektronische Gesundheitskarten mit einem moderneren Verschlüsselungsverfahren ausgegeben. Mein Kollege Patrick berichtet.
2: Für Versicherte ändert sich im Alltag zunächst nichts. Arztpraxen und andere Gesundheitseinrichtungen müssen allerdings ihre Kartenlesegeräte aktualisieren.
1: Eine US-Raumkapsel hat die ISS in Rekordzeit erreicht. Mein Kollege Jonas berichtet.
3: Nur knapp 8 Stunden nach dem Start dockte sie an der Raumstation an. Zum Vergleich, die vorherige Besatzung brauchte dafür noch mehr als 30 Stunden. Die 4 Raumfahrer aus den USA, Kanada und Russland sollen rund 6 Monate auf der ISS bleiben.
1: Soweit die Meldungen.
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1: Die dritte und letzte Stunde, Punkt 9, interaktiv. Wir haben die Schlager, wir haben die Oldies, wir haben für euch das Wissensquiz in dieser dritten Stunde und wir haben für euch, ja, auch mal wieder das Wochenhoroskop, alles zusammengepackt und ich freue mich, euch auch in dieser dritten Stunde zu unterhalten. Schönen Vormittag nochmal, am Mikrofon der Rick Moreno.
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1: Ein Kuss in Paris war das von keiner anderen als Maite Kelly. Damit starten wir in diese dritte Stunde. Ich freue mich. Und direkt zur dritten Stunde gibt's dann auch mal einen tollen Beitrag über den deutschen Schlager mit einem kurzen und kleinen Veranstaltungstipp. Was ist denn eigentlich im Oktober noch los? Und das kommt ebenfalls dabei und da geht es um die Größen des deutschen Schlagers. Also, wir hören mal rein und dann gibt's gleich noch richtig, richtig tolle Musik. Auch in dieser dritten Stunde von eben keiner anderen als, Vanessa Mai. Die werden wir gleich haben mit Rohdiamant und, keinen anderen als eben Olaf Henning mit Traumfrau. Alles gleich, direkt im Anschluss nach diesem Song.
2: 2026 ist im deutschen Schlager einiges passiert. Ganz vorne steht Helene Fischer. Nach ihrer Babypause feierte sie ihr großes Bühnencomeback und gleichzeitig 20 Jahre Karriere. Mit ihrer Stadiontour begeisterte sie rund 750.000 Fans. Auch musikalisch sorgte sie für Schlagzeilen. Heute Nacht wurde ihr erster Nummer-1-Hit als Solokünstlerin. Bei den Schlager-Champions Anfang des Jahres wurden außerdem die großen Namen gefeiert. Roland Kaiser wurde als Star des Jahres ausgezeichnet und gewann mit Marathon das Album des Jahres. Helene Fischer und Florian Silbereisen holten den Preis für den Hit des Jahres mit Schau mal herein. Auch Unheilig sorgte mit dem Comeback des Jahres für Aufmerksamkeit. Und das Schlagerjahr geht weiter. Im Oktober steht mit dem Schlagerboom 2026 in Dortmund noch eine der größten Schlagerpartys des Jahres an.

0: von Olaf Henning gerade gehört und wir kommen ja zum Schauen in die Sterne, sag ich es mal so. Denn wir schauen mit euch zusammen, wie sieht eigentlich das aktuelle Wochenhoroskop aus und das gibt es dann jetzt hier wieder für euch. Und wie ich es eben jede Woche sage, es gibt den Zwilling, es gibt den Löwen, es gibt unter anderem ja die Fische und viele, viele tolle Sternzeichen. Und es gibt viele Menschen da draußen, die uns auch geschrieben haben, Mensch, wir finden das richtig toll, diese Sendung. Und uns macht es immer wieder Spaß, dir da wirklich zuzuhören. Und auch das, was du uns da reinbringst, ist immer ganz, ganz toll. Und wenn ihr selber mal Informationen habt und sagt, Mensch, komm, wir können hier was verbessern, dann gerne an Info beziehungsweise, ach Quatsch, rick-moreno@live.de. Genau, Rick mit C geschrieben. Und dann seid ihr natürlich mit dabei und ich freue mich, ja, von euch auch mal gerne zu hören. Ne? Und jetzt gibt's das Wochenhoroskop.
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1: Wassermann.
3: Ein Wechsel der Perspektive bringt neue Ideen in Bewegung. Beruflich kann eine ungewöhnliche Herangehensweise genau dort weiterhelfen, wo klassische Lösungen zuletzt nicht gereicht haben. Und in der Liebe sorgt ein gemeinsamer Plan für ganz viel Vorfreude.
1: Fische.
3: Mit dem jetzt beginnenden Herbst wächst das Bedürfnis nach etwas mehr Ruhe und Rückzug. Beruflich hilft ein gutes Gespür dabei, den richtigen Zeitpunkt für wichtige Gespräche zu erkennen. In der Beziehung schaffen stille Momente eine besonders vertraute Atmosphäre.
1: Widder.
3: Neue Energie trifft bei Widdern auf den Wunsch, Dinge endlich voranzubringen. Beruflich kann eine schnelle Entscheidung einen längst fälligen Schritt ermöglichen. In der Liebe sorgt eine spontane Idee dafür, dass der Alltag für einen Moment in den Hintergrund rückt.
1: Stier.
3: Beständigkeit fühlt sich in diesen Tagen besonders angenehm an. Beruflich können klare Abläufe jetzt dabei helfen, auch bei Veränderungen den Überblick zu behalten. In der Liebe entsteht Wärme durch kleine Rituale und bewusst gemeinsam verbrachte Zeit.
1: Zwillinge.
3: Gespräche entwickeln bei Zwillingen diese Woche eine überraschende Eigendynamik. Beruflich kann aus einer beiläufigen Bemerkung eine interessante Möglichkeit entstehen. In der Beziehung bringen Humor und Neugier frischen Schwung in vertraute Abläufe.
1: Krebs.
3: Der Wechsel der Jahreszeit diese Woche auf den Herbst lädt dazu ein, manches bewusster loszulassen. Beruflich lohnt es sich, Aufgaben abzugeben, die unnötig viel Energie binden. In der Liebe entsteht Geborgenheit dort, wo Rücksicht und Verständnis ganz selbstverständlich sind.
1: Löwe.
3: Ein ruhiges Selbstbewusstsein hinterlässt bei Löwen den stärksten Eindruck überhaupt. Beruflich kann Anerkennung für eine Leistung kommen, die bisher eher im Hintergrund geblieben ist. Und in der Liebe sorgt eine unerwartete Aufmerksamkeit für einen besonders schönen Moment.
1: Jungfrau.
3: Die Woche eignet sich gut für einen kleinen Neustart. Beruflich lassen sich Strukturen vereinfachen und offene Themen endlich sauber abschließen. In der Beziehung kann ein gemeinsames Vorhaben neue Leichtigkeit in den Alltag bringen.
1: Waage.
3: Unterschiedliche Wünsche lassen sich diese Woche von Waagen leichter miteinander vereinbaren. Beruflich kann ein diplomatischer Schritt eine angespannte Situation deutlich entspannen. In der Liebe sorgt ehrliches Zuhören dafür, dass aus kleinen Missverständnissen keine großen werden.
1: Skorpion.
3: Der Blick richtet sich bei Skorpionen diese Woche stärker auf das, was wirklich Bedeutung hat. Beruflich können oberflächliche Lösungen jetzt weniger überzeugen als gründliches Nachfragen. In der Liebe entsteht besondere Nähe durch Offenheit und das Vertrauen, auch schwierige Gedanken teilen zu können.
1: Schütze.
3: Der Herbstanfang weckt eher Aufbruchslust als Rückzugsstimmung. Beruflich kann ein neues Thema bei Schützen frische Motivation bringen und auch eingefahrene Routinen aufbrechen. In der Beziehung sorgt eine spontane Unternehmung für einen willkommenen Tapetenwechsel.
1: Steinbock.
3: Langfristige Ziele rücken wieder stärker in den Mittelpunkt. Beruflich zahlt sich eine konzentrierte Arbeitsweise aus, bei der Nebensächlichkeiten bewusst zurückgestellt werden. In der Liebe zeigt sich Zusammenhalt besonders durch Verlässlichkeit und praktische Unterstützung.
1: Das war der Blick in die Sterne.
2: Alle Angaben ohne Gewähr.

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1: Wir kommen zum aktuellen Deutschlandwetter. Mein Name ist Rick Moreno und wenn wir so ein bisschen auf die letzten Tage blicken, dann hatten wir gesehen, ja, da war es nochmal so richtig schön warm. Es kam nochmal so locker in Spitzenwerten an die 27 Grad und jetzt wird es dann doch nochmal wieder so ein bisschen kühler. Und eben auch mal hier und da ein paar kleine Regenschauer. So sieht zumindest der heutige Freitag aus. Bei Temperaturen bis zu 19 Grad. In einigen Teilen bleibt es dann auch schon mal trocken. Dann am morgigen Samstag gibt es noch mal einen schönen sonnigen Tag bei 19 Grad. Und am Sonntag noch mal ja, ganz, ganz leichter Regen. Ebenfalls 19 Grad. Kommt gut durch das Wochenende, kommt gut durch den Freitag.
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0: In dieser Woche gibt es für euch zweimal hier die Hörerumfrage. Ich habe sie euch heute auch in die dritte Stunde mit reingenommen. Einfach aus dem Grund, weil das auch immer sehr, sehr beliebt ist. Und wir haben, wie gesagt, den Mario vorhin schon gehört. Den hören wir auch jetzt nochmal mit der Manuela diesmal zusammen. Denn es geht diesmal um das Thema die besten Freunde der Welt. Und habt ihr eigentlich auch beste Freunde der Welt? Oder habt ihr einfach mal irgendwas zu sagen über eure besten Freunde der Welt? Die beiden haben uns zumindest zu diesem Thema was gesagt. Wir hören mal rein. Und dann gibt's gleich noch im Anschluss tolle Musik hier zu hören, denn wir freuen uns, euch auch gleich noch mit wirklich tollen Songs hier zu versorgen, direkt im Anschluss.
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1: Dein Herbst in deinem Radio und wir spielen für euch die passenden Herbstsongs. Jede Woche mit Punkt 9 interaktiv, immer freitags zu hören, 9 bis 12. Und ich freue mich, euch dann hier Oldies zu präsentieren, Schlager zu präsentieren, Informationen und so weiter. Und wer zuletzt mal so ein bisschen aufgepasst hat, der hat gesehen, jetzt gerade gibt's wieder neue Reformen. Unter anderem geht es da gerade gegen oder für beziehungsweise Umstellungen der eben Pflege. Und da wurde auch schon jetzt eine Reform beschlossen. Ja, die muss jetzt noch, klar, nachdem die im Kabinett beschlossen wurde, eben dann durch den Bundesrat, durch den Bundestag. Und wir lassen uns mal, ja, überraschen, was da alles kommt und was da so beschlossen wurde. So, das eine oder andere ist ja gerade schon so ein bisschen im Umlauf und viele Menschen, ja, sind dann schon auch irgendwo verärgert. Und auch an diesem Thema bleiben wir dann mal dran in den nächsten Wochen.
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0: Wir haben jede Woche neu für euch das aktuelle Wissensquiz und bei uns gibt's auch wieder eins. Und es gibt ja, wie immer, wenn wir dieses Wissensquiz reinsenden, die Möglichkeit, dann eben vielleicht zu Hause mit dem Partner sogar ein Spiel zu machen und zu sagen, mal gucken, weißt du es oder nicht? Beide können eben vielleicht auch mal raten. Und die Antwort gibt's auch immer direkt ein paar Sekunden später, wie das Ganze aussieht. Und dann kann man sogar sagen, hey, ich hatte recht, siehst du? Und dafür ist genau das da, damit ihr zu Hause auch mal überlegen könnt, weiß ich das denn oder weiß ich das vielleicht nicht? Denn diesmal gibt es auch wieder eine Frage. Welche das ist, das erfahrt ihr jetzt. Und wie gesagt, ein paar Sekunden später gibt's dann auch direkt die Lösung dazu und sogar warum. Also alles das jetzt hier von Sven.
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2: Welchen Spitznamen trägt New York? New York wird auch gerne Big Apple genannt. Zur Herkunft dieser Bezeichnung gibt es jedoch verschiedene Theorien. In den 1950er Jahren verlor der Spitzname an Bedeutung, lebte jedoch in den 1970er Jahren wieder auf und Big Apple wurde dann offizieller Beiname von New York.
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Ich sage an dieser Stelle Dankeschön, dass ihr mit dabei gewesen seid. Wünsche euch jetzt noch einen wirklich richtig, richtig schönen Freitag. Wir hören uns wieder in der nächsten Woche zu Punkt 9 interaktiv. Und wie immer gibt es dann für euch wieder erfrischend deutschen Schlager. Es gibt wieder tolle Oldies und Informationen. Also kommt gut durch diesen Oktober durch. Und bis dahin sagt euer Rick Moreno. Schönes Wochenende.

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0: Vanessa Neigert und ihr Schatz Giovanni. Meine Mama warnte mich vor dir. In der Hitparade drin geblieben. Von der 28 ging's allerdings runter auf die 30.
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0: Genau, der begrüßt euch recht herzlich zur Schlager-Rally Top 30. Ihr habt ein letztes Mal abgestimmt, habt eure Hitparade gewählt und hier ist das Endergebnis, die letzte Schlager-Rally Top 30. Ja, aber die Schlager-Rally, die wird weitergehen, auf jeden Fall. Nächste Woche zum Beispiel mit der Ausgabe, wo wir euch verraten, wer denn der erfolgreichste Interpret, die erfolgreichste Interpretin oder aber die erfolgreichste Band geworden ist in den vielen, vielen Jahren Schlager-Rally-Hitparade. 2003, da wurde sie zum ersten Mal ausgestrahlt. Jetzt schreiben wir das Jahr 2026. Es ist Oktober. Und hier läuft sie, die letzte Schlager-Rally Top 30. Und dann gibt es eine neue Schlager-Rally. Die Schlager-Rally wird sich ein bisschen verändern. Schaltet einfach ein. In 2 Wochen ist es dann soweit. Heute ist es soweit für die letzte Top 30. Ein Song haben wir schon gehört. Drin geblieben Vanessa und Giovanni. Ganz neu rein dagegen die nächsten beiden Songs. Zum einen Max Weidner, Seele tätowiert. Sein ganz neuer Song. Er geht jetzt Schlagerwege. Der liebe Max Weidner. Auf der 28 ist er gelandet. Und vorher noch Pat. Dieses Lied ist nur für dich. Die Winnetou-Melodie im neuen Schlagergewand. Viel Spaß also bei der letzten Schlager-Rallye Top 30 wünsche ich. Und mit ich meine ich mich, Michael Klein-Lottmar.
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0: Vincent Groß und Tim Peters, ihr habt sie erkannt, drin geblieben in der Hitparade. Drei Plätze gestiegen, rauf von der 30 auf die 27. Ich frage für einen Freund.
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0: Angekommen auf Platz Nummer 26, wieder drei Neulinge in dieser letzten Schlager-Rallye Top 30. Zum einen Julian Reim und Anna-Maria Zivkov. Sie haben sich zusammengetan. Was wirst du ihm sagen? Ganz neuer Song. Ebenfalls auf der 25 auch Jörg Bausch. Totale Chaoten, ganz neu rein. Und Safia, ich sehe mich, hat es ebenfalls ganz neu in eure Top 30 hereingeschafft, auf die 24. Dann drin geblieben das Liebespaar, aktuell im deutschen Schlagerbereich, Neonlicht. Komm, wir lassen los. In der zweiten Wertungswoche ging es runter, von der 19 auf die 23. Unser Dauerbrenner schlechthin, 39 Wertungswochen hat er geschafft. Stefan Dietl, du tust so gut. Es ging nochmal zum Abschluss rauf, von der 24 auf die 22. Und kurz vor den Top 20 gibt es dann nochmal Neulinge. Peter Sebastian und Tina Heeschen, ein absolutes Erfolgsduo. Du bringst mich aus dem Takt. Nee, sie sind komplett im Takt, denn sie haben es hereingeschafft in eure Hitparade. Peter Sebastian und Tina Heeschen gibt's gleich auf der 21. Vorher Stefan Dietl, Neonlicht, Safia, Jörg Bausch und hier sind Julian Reim und Anna-Maria Zivkov.
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0: Gute Laune Musik vom Gute Laune Mann des deutschen Schlagers, Peter Sebastian, an seiner Seite mal wieder. Tina Heeschen, du bringst mich aus dem Takt. Ihr habt sie ganz neu reingewählt auf die 21.
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0: Auch neu reingewählt habt ihr Annemarie Eilfeld. Genau, du machst mich willkommen. Ja, wie habe ich das jetzt ausgesprochen? Annemarie Eilfeld, so heißt sie richtig, nicht Maria. Jawohl, ganz neu rein, von 0 auf die 20 hat sie es hereingeschafft. In eure Hitparade, in die letzte Schlagerrallye Top 30, die ihr übrigens nachlesen könnt im Internet unter schlagerrallye.de und natürlich auch auf unseren Social Media Kanälen bei Instagram und Facebook. Einfach Schlagerrallye eingeben, ihr werdet uns finden. Jetzt also gleich zu Platz Nummer 20, Neueinsteigerin Annemarie Eilfeld, und zum demjenigen, der drin geblieben ist und Bürgermeister im wahren Leben ist und auch im Schlagerbereich. Der erste Bürgermeister des deutschen Schlagers, Markus, nämlich Markus Hofmann. Von der 10 ging es runter auf die 19. Sag, hast du heute schon mal gelebt. Wolfgang Ziegler, ebenfalls drin geblieben, von der 15 runter auf die 18 mit seinem Song Das Beste an mir. Und die Nockies mit ihrem Titel 1, jetzt schon in der 6. Wertungswoche dabei. Von der 21 ging es hoch auf die 17. Die Schlagerrallye, heute mit der letzten Schlagerrallye Top 30 und jetzt mit den nächsten Hits.
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0: Gnocchis und ihr aktueller Titel wieder in der Hitparade, noch in der Hitparade in der 6. Wertungswoche. Von der 21 ging's hoch auf die 17. Die erste Stunde der letzten Schlagerrallye Top 30 geht so langsam dem Ende entgegen, noch mit zwei Damen. Andrea Berg drin geblieben, von der 8 allerdings runter auf die 16. Das kann uns keiner nehmen in der 3. Wertungswoche. Und ganz neu rein, letzte Neueinsteigerin in dieser Stunde, na logisch, ist ja auch der letzte Titel, auf der 15, Anni Perker. Sie befindet sich in der Umlaufbahn, jetzt auch der Schlagerrallye Top 30. Gleich gibt's die zweite Stunde, dranbleiben.
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1: Genau, die letzte Top 30, genauer gesagt. Ja, tatsächlich, die Schlager-Rallye-Hitparade ist mit der nächsten Woche Geschichte. Denn nächste Woche gibt es nochmal eine Extra-Ausgabe. Ja, wir blicken nämlich zurück dann auf die vielen, vielen Jahre Schlager-Rallye-Hitparade. Seit 2003 gibt es uns nämlich also 23 Jahre Schlager-Rallye-Hitparade. Ja, jetzt ist Schluss im Oktober 2026. Ihr hört gerade die letzte Top 30. Wie gesagt, nächste Woche dann nochmal Best of. Und dann gibt es die neue Schlager-Rallye. In 2 Wochen, jawohl, da kommt einiges auf euch zu. Natürlich ganz, ganz viel neue Schlagermusik, aber auch unvergessene Schlager, die einfach nicht in Vergessenheit geraten dürfen. Viele Rubriken und natürlich auch immer mal wieder Künstlerinterviews. Die Schlager-Rallye wird auf jeden Fall weitergehen. Die Hitparade ist allerdings Geschichte. Ihr hört die allerletzte und wir sind angelangt auf Platz Nummer 14, denn in der ersten Stunde gab es schon die Plätze 30 bis 15. Tolle Interpreten waren schon mit dabei. Vincent Groß und Tim Peters, Vanessa und Giovanni, Max Weidner, außerdem auch Stefan Dietl oder Andrea Berg. Jetzt auf Platz Nummer 14, Playa Rouge, in der zweiten Wertungswoche drin und gestiegen von der 22 hoch auf die 14. Alexander Martin ebenfalls gestiegen, 7 Plätze nach oben. Warum bist du nicht wie die anderen in der zweiten Wertungswoche auf der 13? Und die nächste Neueinsteigerin befindet sich dann auf Platz Nummer 12, Maria Levin. Du hast mich angelacht, ganz, ganz neu rein. Und Laura und Marc geben eine Runde Liebe auf. Die sind ebenfalls drin geblieben. Wahnsinnig gestiegen. Von der 26 hoch auf die 11. Hören wir jetzt. Hier ist die zweite Stunde der Schlager-Rallye Top 30. Weiterhin mit mir, mit Michael Klein-Lottmar.
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0: Laura und Marc, ich gebe eine Runde Liebe aus. Sie sind in der Hitparade drin geblieben und sogar gestiegen von der 26 hoch auf die 11.
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0: Ja, genau, das bin ich. Die letzte Schlager-Rally Top 30 dringt gerade in euren Gehörgang rein. Und wir sind in der letzten Top 10 angelangt. Die letzte Schlager-Rally-Hitparaden-Top 10, die ihr gewählt habt. Matthias Reim in der 6. Wertungswoche. Die Sterne lügen, nee, sie lügen nicht. Es ist tatsächlich wahr, er ist in der Top 10 von der 13 hoch. Und dann die nächste Neueinsteigerin noch nicht, der höchste Neueinsteiger? Nee, aber zweithöchst. Genau, Pia Sophie nämlich. Wenn das zu viel ist, ganz neu rein von 0 auf die 9. Und To The Moon Beats sind megamäßig gestiegen. Die Aufsteiger der Woche von der 29 hoch auf die 8. Give It Up, ihr Party-Song. Sophia Venus dann auf der 7. Die letztmalige Nummer 1 ist also gefallen auf die 7 runter. Nach Regen folgt Sonne, aber sie ist schon in der 9. Wertungswoche dabei. Das ist doch mal eine tolle Leistung, oder? Klar, Sophia Venus auf der 7. Michael Kern dann auf der 6 stehen geblieben. Der schönste Platz im Leben, na klar, das ist die Schlager-Rally-Hit-Paradenposition. In der 2. Wertungswoche ist er mit dabei. Michael Kern gibt's jetzt. Sophia Venus, To The Moon Beats und Pia Sophie. Und den Anfang macht Matthias Reim.
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0: Michael Kern und der schönste Platz im Leben, euer Platz Nummer 6 in der letzten Schlagerrallye Top 30. Jawohl, aber wir sind noch nicht ganz am Ende. Gleich gibt es die volkstümliche Nummer 1, die letzte volkstümliche Nummer 1. Das Bergecho geht natürlich auch dem Ende entgegen mit der Hitparade, na klar. Aber volkstümliche Musik wird es auch weiterhin in der Schlagerrallye geben, in der neuen Schlagerrallye in 2 Wochen. Wie gesagt, nächste Woche gibt es, das habe ich hier in der ersten Stunde schon erwähnt, ein Best-of Schlagerrallye-Hitparade 23 Jahre lang. Wer sind denn die erfolgreichsten? Wir werden es nächste Woche hören. Jetzt sind wir in der aktuellen Hitparade. Die letzte volkstümliche Hitparade gibt's gleich. Wer steht da ganz, ganz oben auf dem Gipfel, auf dem Volksmusikthron? Aber wer steht erstmal auf Platz 5 und 4? Wolfgang Petri, Morgengold. Auf der 5 von der 23 ging's megamäßig nach oben in der dritten Wertungswoche dabei. Und der höchste Neueinsteiger zum letzten Mal in der Hitparade, Bernhard Brink, Hurricane, ganz neu rein, von 0 auf die 4. Die beiden Songs gibt's jetzt und dann gleich die volkstümliche Nummer 1.
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0: Der höchste Neueinsteiger in dieser Wertungswoche, in der letzten Wertungswoche der Schlagerrallye Top 30, Bernhard Brink und sein Titel Hurricane. Er hat es ganz neu reingeschafft.
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0: Und jetzt gehen wir raus aus der Schlagerrallye-Hitparade rein in unsere kleine volkstümliche Hitparade, dem Bergecho. Auch in der letzten Wertungswoche haben wir euch wieder 5 neue volkstümliche Songs vorgestellt. Die sind angetreten gegen die aktuelle Nummer 1 Brennholz, Solange ich kein Vogel hör singen. Ganz, ganz neu waren sie in der letzten Wertungswoche auf der 1. Angetreten sind sie die Rampenhirsche, Lederhosen-Eskalation, die echt urigen Barbara O'Barbara, Captain Freddy und Gabriela, Ciao Ciao Amigos, die Caravanos mit dem Trompeten-Liebelei-Lied und die Tierseher mit Daresi auf der Wiesen. Das waren die 5 Neuvorstellungen. Wer hat die letzte Abstimmung der Bergecho-Hitparade gewonnen? Wer steht ganz, ganz oben? Wieder herzlichen Glückwunsch an Brennholz. Solange ich kein Vogel hör singen, ist unsere letzte volkstümliche Nummer 1 in der Schlagerrallye.

0: Brennholz, unsere und eure letzte volkstümliche Nummer 1 in der Schlagerrallye. Jawohl, in der letzten Schlagerrallye Top 30. Übrigens, niederländisches Original. Dort heißt der Titel einfach nur Cheerio.
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0: Jawohl, und jetzt geht's auf die letzten Treppchenpositionen der Schlagerrallye Hitparade. Zum letzten Mal die Plätze 3, 2 und 1. Wer hat's denn dahin geschafft? Na, zum Beispiel er, André Busse. Zwing mich doch zu meinem Glück. Von der 7 ging es hoch auf die 3 in der zweiten Wertungswoche. Graziano und Sunrise haben es auf die Silberposition wieder geschafft, denn da standen sie auch schon letzte Wertungswoche. Una Notte Italiana, ihr Song, hören wir gleich sofort. Vorher André Busse und dann gibt's gleich die letzte Nummer 1.

0: Graziano und Sunrise, Silberposition in der letzten Schlagerallye Top 30. Die jetzt zu Ende geht. Jawohl, das war sie dann, die letzte Schlagerallye Top 30. Wobei, nächste Woche gibt es nochmal eine Top 30, dann mit den erfolgreichsten Interpreten der Schlagerallye Hitparaden-Historie. Jetzt gibt's die letzte Nummer 1. Von der 4 ging es hoch auf die 1 für einen, der leider nicht mehr unter uns weilt, aber seine Musik ist das, was bleibt und die Erinnerung an ihn, denn der hat uns viele, viele Jahre begleitet. In der letzten steht er nochmal ganz, ganz oben. In der zweiten Wertungswoche ist er mit dabei. Andreas Martin, dich zu lieben, das ist die letzte Nummer 1 der Schlagerallye Top 30. Nächste Woche gibt's, wie gesagt, die Best-of-Ausgabe und dann in 2 Wochen die ganz, ganz neue Schlagerallye. Ich freue mich auf jeden Fall auf euch, wünsche euch jetzt eine ganz, ganz tolle Woche mit eurer letzten Nummer 1. Michael Klein-Luttmer sagt Tschüssikowski.
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0: Diesmal geht es um einen Zustand, der jeden Tag eintritt, ob wir wollen oder nicht. Er kommt manchmal früher, manchmal später, hängt eben von der Zeit ab, von der Jahreszeit vor allem und von dem Ort, an dem wir uns gerade befinden. Aber wir können es uns im Prinzip auch selbst so machen, egal wo wir sind. Es geht ums Dunkelsein, also Dunkellieder aus meinem Archiv.
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das ist für euch hier zu blau. Nackt auf einem Fahrrad durch die Stadt und danach kommt zu blau böse Jungs. Schöne Grüße nach Köln-Bonn.

So, jetzt gehen schöne Grüße an Gemi Z. Sie hat einen neuen Song rausgebracht. 1, 2 oder 3. Liebe Grüße und viel Spaß mit deinem aktuellen Song hier in den Top-Schlagercharts. Neuvorstellung. 1, 2, 3.

0: So, als Neuvorstellung mitgebracht, Jürgen Renn. Kein Wort davon ist wahr für euch neu aus Würzel Records.
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auch weitermachen wir mit einem sympathischen Künstler. Poeten mit Herz, David gegen Goliath. Viel Spaß! Man?

So, Neueinsteiger mitgebracht. Angelika Neubauer. Ja. Bella Amore. Das Ganze im Remix. Viel Spaß und euch hier mal mitgebracht. Fiesta Records.

0: Jörg Bausen ist totale Chaoten. Liebe Grüße, bleibt gesund, dass wir uns wiedersehen. Und ich hoffe, es hat dir gefallen, dass dein aktueller Song in den Top Charts dabei ist. Jetzt kommt für euch DJ Ostkurve. Er ist auch ein super netter Mensch. Mit Pia will leben. Ich will mit dir gehen. Liebe Grüße und viel Spaß mit eurem aktuellen Song hier in den Top Schlagerschatz. Für euch neu mitgebracht aus der DJ Playlist von PP.
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Ja, der Holländer Peter Boom. Existiert leider nicht mehr, aber er lebt weiter in unserem Herzen. Gibt Grüße nach oben in den Himmel und ich hoffe, du feierst gerade schön mit und genießt die Sendung hier von der Top Schlager Charts.

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2: So, für euch neu mitgebracht aus der DJ-Playlist von Malle, Marvin. 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
1: So, weitermachen wir mit Camo 28 und DJ Chris. Oh. Baby,
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1: Liebe Grüße nach Bremen.

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1: Alle Hörer, heute für euch am Start DJ Schnulli und DJ Feuerherz. Wir wünschen euch viel Spaß.

0: Meine neue Produktion heißt Durch die Nacht und ich freue mich riesig, dass ihr sie jetzt bei den Top-Schlager...
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1: Meine neue Produktion heißt Durch die Nacht und ich freue mich riesig, dass ihr sie jetzt bei den Top-Schlager-Charts hören könnt. Ganz viel Spaß beim Zuhören.

0: Ich bin die Angel Hartfly aus Berlin. Schön, dass ihr dabei seid. Und jetzt hört ihr meinen Song Herz aus Neon. Viel Spaß dabei.
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0: und Hörer. Hier sind Nordherz Music and Queen. Wir wünschen euch ganz viel Spaß mit unserem folgenden Song. Ein Lied.
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1: Ich sag mal Moin Moin an alle Zuhörer und Zuhörerinnen. Für euch hier live von näher aus dem Sendestudio Mörs, euer DJ Schnulli. Herzlich willkommen zur neuen Ausgabe der Top Schlager Charts 227. Viele Neueinsteiger sind dabei, lasst euch überraschen. Aber erstmal kommt Musik.
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3: Hallo liebe Hörer vom Schlagerstar-Magazin Radio. Hier ist Marvin Schädle und ihr hört jetzt meinen aktuellen Song hier auf Schlagerstar.

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1: Neuer Song für euch mitgebracht aus Extreme Sound. Der Mitchell, Jube und Ernst Lausi mit dem Titel Laufboot. Schöne Grüße, bleibt gesund, dass wir uns wiedersehen. Viel Spaß mit eurem aktuellen Song hier in den Podcast-Show.

So, jetzt kommt was Neues von Molly Stoney. Just a Girl. Das Ganze eben akustisch. Und schöne Grüße nach England. Dankeschön für den Song.

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1: Wir begrüßen alle Hörer. Heute für euch am Start DJ Schnulli und DJ Feuerherz. Wir wünschen euch viel Spaß.

0: So, weiter machen wir für euch neu mitgebracht aus Fiesta Records. Caro Beck sowie Major Tom.
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in Midnight Lady, der Ex-Smokey-Sänger, auf der 8. Die Human League dann auf der 7 mit Being Boiled, nur Nummer 6 gewesen, aber wie gesagt, viele Wochen in den Charts. Und dann kommen Freddie Mercury und seine Jungs auf der 6, A Kind of Magic, Queen. Wieder 5 Hits hintereinander, alle aus dem Jahr 86, hier beim Hit Countdown. Jetzt mit Queen, Human League, Chris Norman, die Münchner Freiheit und hier sind Sheila E. und Prince.

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Es wird spannend. Wir sind gleich angelangt, ganz, ganz oben. Wer hat ihn denn, den großen Hit des Jahres 1986? Auf Platz Nummer 5 jetzt angekommen. Na, wenn es Queen doch schon nicht waren. Ja, er denn vielleicht? Nein, nur auf der 5. Peter Gabriel und Sledgehammer. Was für ein Video zu diesem Song. Der hat sicherlich den Erfolg auch beigebracht. Bis auf Platz 7 in den deutschen Singlecharts. Dann wieder eine absolute Nummer 1 mit Level 42, Lessons in Love, ihr großer Hit, der sich 13 Wochen lang in den deutschen Top 10 halten konnte. Die Nummer 3 dann, Bronzeposition an einen, den wir heute schon gehört haben. Ich habe gesagt, er hatte noch größere Hits. Diesen hier, das war der Überflieger-Hit. Falco, Genie, ja, Gewaltverherrlichung hieß es und deswegen wurde der Titel in vielen, vielen Radiostationen nicht gespielt.

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2: Hallo und guten Abend zu meiner Party-Time am Montag um 20 Uhr. Eure Sandri ist am Hörer.
3: Also das Allerschönste, was wir tun können, ist...

Ich begrüße auch alle angeschlossenen Radiosender wie Soundhouse Radio, Raren Radio White Dragon und Radio Gießen.

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2: Ich habe euch viele verschiedene Lieder mitgebracht, seid gespannt. Und nun wünsche ich euch viel Spaß bei meiner Sendung.

Ja, ich sage mal die ersten drei Lieder an. Giovanni Zarella und Pietro Lombardi mit Zense Toe. Dann Herbe Kekeling mit Glaub an dich. Dann nochmal Giovanni und Jana Ina Zarella mit Cosi sei tu. Viel Spaß! Mehr als 2.

Ja, als nächstes Quen mit So stelle ich mir den Frieden vor. Ja, ich stelle mir auch viel Frieden auf Erden vor, dann sind die Menschen auch zufrieden. Dann Giggo mit Chicken Song und dann Jessie und die Rippers mit Forever.

0: Ja, als nächstes Kathi Karrenbauer. Sie ist bekannt aus Frauenknast hinter Gittern, die Serie. Sie singt Ich komme durch. Dann Christina Bach mit Phantom of the Opera. Dann Luna mit Para-pa-pa-pa-pa. Genau, viel Spaß!
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Ja, als nächstes Marc O. mit Tears Don't Lie. Dann Matthias Reim, Doch da war mehr. Und Andrea Berg mit Seemann, deine Heimat ist das Meer. Viel Spaß. Und dann melde ich mich nochmal.

Ja, gleich kommt ein Lied für meine Mama, die gerade im Krankenhaus ist und ihr das nicht gut geht. Und da schicke ich ihr dieses Lied: Mama, ich liebe dich. Mama, ich hab dich sehr lieb. Sehr lieb. Und das singt Maria Vitala. Danach melde ich mich nochmal.

Ja, das war ja mal ein schönes Lied für meine Mama. Aber ihr hört schon, Alexander Klafs mit Take Me Tonight, dann Albano und Romina Power mit Angeli und Nina Hagen mit Michael, Michael. Viel Spaß!

Горбачев. 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У меня Нина, Нина Хаген. Михаил, Михаил. 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Michael, Michael.

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1: Ja, Nino de Angelo singt Jenseits von Eden. Dann Mido mit Zapfsäule 7. Und Queen singt Breakthrough. Viel Spaß! Es macht mir sehr viel Spaß, für euch zu senden.

Ja, als nächstes haben wir Scooter mit Friends. Dann Sportfreunde Stiller, ein Kompliment. Und dann melde ich mich nochmal.

0: Ja, als nächstes kommt ein Lied, das ich für meine süße Maus, Honey, mein Schatz, ich liebe dich, gewünscht habe. Ne, das Lied, das jetzt gleich kommt, das ist für dich. Ich liebe dich. Von den
1: Ja, als
0: Superboys.
1: nächstes
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1: kommt
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1: ein
0: wärst
1: Lied,
0: bei mir.

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Ja, so ist das, ne? Aber ihr hört schon Westlife mit Uptown Girl, dann Xavier Naidoo mit Dieser Weg und Boney M. mit Daddy Cool.

Ja, Alice und Frankie singen Totale Finsternis. Dann Albano und Romina Power mit Tu Sol Tantu Tu. Dann Alm Klausi, die pure Lust am Leben. Ja, und dann kommt schon mein Outro leider und dann melde ich mich nochmal.

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Sepp aus dem Sendestudio Peine. Jetzt geht es los, seid ihr bereit? 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Thank you. Yeah. 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

Ja, hallöle und einen schönen guten Abend. Ja, der Seppi ist wieder da. Ja, sorry, ich hatte gerade ein paar Startschwierigkeiten, aber ich bin jetzt voll mit den Ohren da. Ja, ich wünsche einen schönen guten Freitagabend. Ja, und natürlich grüße ich auch hier alle auf Radio Klan und auf Laut FM. Schön, dass ihr zuhört.

Ja, und hier bei uns im Chat begrüße ich natürlich unseren Punky. Und wenn auch ihr begrüßt werden wollt, dann kommt einfach rein bei uns im Chat. Radio Grande! Ganz einfach.

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Ja, und ich fange mal an mit dem Rocky M. Fly White We to Wonderland. Viel Spaß!

So, das war jetzt sie, Liana Ross. Hey, you never. Weiter geht's bei mir mit den Bad Boys Blue. You are woman.

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2: Na natürlich, für euch immer das Beste. Ja, ich mach mal weiter mit Euton. Dreht der Dinnendeich. Viel Spaß.

Hey, Yami, my Charlie. Hey, my name is Charlie Brown. Charlie Brown. Sorry, musste mal sein. Ja, ich hab mal weiter hier mit Empire Tanz. We are the people.

Jo, das war jetzt Edward Meyer und Stereolof mit der Vicky Jacqueline. Aber ich habe jetzt hier mal was anderes. Ja. Edward, nee, David Guetta. Und Kid Cudi Memory. Viel Spaß.

Yo, Maniac! Michael Dombello. Ja, ich habe jetzt hier mal DJ Happy Wipe El Pepito. Viel Spaß!

Yo, Dichi, happy vibe. Ey, Pepito. Ja, ich hab jetzt hier meinen Errol Fritz, ne? Toll. On me. Viel Spaß natürlich.

So, ich habe jetzt mal reingespielt in den Martin Solveig und Gareth Day. Hallo!

Wenn ihr Bock habt, könnt ihr auch gerne bei mir in den Wunschwurst gehen. Ja, ich bin für alles offen. Wenn ich es hab, spiele ich es natürlich gern. Aber kommt jetzt nicht mit Pippi Langstrumpf oder sowas, ja? Okay?

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1: Ja, okay, dann mache ich mal weiter mit Smash und Ecuador. Und den Wandschuss habe ich für euch. Klangkarussell und den Sonnentanz. Ja, wenn man noch mal ein bisschen Sonne kriegt, naja, ist eine Frage. Aber viel Spaß.

So, Klangkarussell und den Sonnentanz hatte ich jetzt mal drin. Ja, Joy, geht bei mir weiter. Touch by touch.

Jo, Matti, ja, Tech to you. Ich mach mal weiter hier mit Adi. Moin, Lolita, auf geht's.

Jo, eine Idee, war das jetzt mein Lolita? Ja, ich hab jetzt mal Motto. Oder Motto? Ja, 1, 2, Polizei. Ja, im Remix. Viel Spaß!

Grenadier, 5, 6 alte Gags.

Jo, das war die Polizei. Ja, und jetzt geht's hier weiter mit I Feel 55. Blue Baba da.

Jo, das war eine Blutdabadei oder Dabadi. Ja, ich habe jetzt hier mein letztes Lied vor meinem Schlusslied. Ja, DJ Motta. I'm Will. Fight you. Viel Spaß und dann ist auch bei mir heute auch bald Feierabend. Und so was ich gesehen habe, ist glaube ich die Hanni heute noch mir am Start. Ja, da wünsche ich noch viel Spaß bei.

So, jetzt hab ich's wieder soweit, ja? Ja, die 3 Stunden sind verflogen wie sonst was. Ja, unheimlich. Zeit zu gehen. Natürlich.

So, und ich verabschiede mich jetzt mal hier aus dem Radio-Clan und dem Laut FM. Schön, dass ihr zugehört habt. Und natürlich auch hier bei uns aus dem Radio Clan, aus dem Chat, verabschiede mich von unserem Punky. Und natürlich, und Rani, ja, dir wünsche ich gleich noch eine Gruppe und störungsfreie Sendung. Ich sag mal, mich hört ihr wieder am Dienstag. 20 Uhr. Bis dahin, nein. Tschüssi, mach's gut und bye bye. Und lass die Hände auf die Bettdecke, ne? Lol.

Ach, und ich hab gesehen, unser Funky ist auch da. Ja, einen schönen guten Abend und schöne Grüße an deine Familie.

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2: Ich hoffe, ihr hattet einen schönen Freitag und freut euch auf auf das Wochenende. Ich versuche euch das zu versüßen.

0: ins Wochenende zu kommen mit Partymusik.
1: Ja.
0: Für jeden was dabei, für alle, die mitwählen. Und ich habe eine Überraschung für unseren Like, ja genau, für unseren Uwe. Naja, also dazu kommen wir dann später mal, ne? Ja, genau. Jetzt geht's erstmal weiter und zwar den Anfang machen Jansche Smith mit Cinderella, B3 mit Ayo Ayo und Jacket Raupe mit Fröhlich.

gerade Antibuffs mit Sunstrats mit Sun auf Jamaika. Ja, genau, danach Iron Sheer. Heute Abend habe ich Kopfweh. Ja, genau, das typische Verhalten von Frauen, ne? Abracadabra kommt danach mit The Winners Take It's All.

mein lieber Leike, hier, einmal bitte zuhören. Und zwar, hier habe ich für dich, und zwar, oh, Schlemmer mit meiner letzten Zigarette. Ich konnte mir einfach nicht nehmen lassen, genau. Danach Inferno, Zort mit Rotoro, Tränen. Und Ilona mit Unmonde Peppi

Hier mit Ingrid Peters und lass es rocken. Ja, das machen wir doch gerne, ne? Im Min Ulu Alu mit Ofsara. Ofsara, ja, genau, umgekehrt eigentlich. Ofsara mit Immun. Im Min Ulu Alu. So, jetzt haben wir es. Ja, genau. Und danach habe ich dann Ibo mit Schwarze Rose und Icke und Tina Burner mit Nightbot City Limits.

0: Genau, also nochmal. Hubert K. mit Engel 07 und Huey Lewis und The News mit The Power of Law.
1: Doriani.
0: Mit Indiana. Ja, und danach noch Hot Bandidos mit Agadu.

Howard Carpenter und deine Spuren im Sand. Jetzt geht es weiter mit Hot Chocolate. You Sexy Thing. Danach Ingrid mit 2S for 2. Und dann kommt was für meine kleine Hündin Kimba, und zwar Isotormita mit Kimba, der weiße Löwe. Naja, wie jetzt kein Löwe, aber ein Hund.

Genau, ihr hört schon Isabel Varell mit Königin der Nacht. Davor war Hugo Strasser mit Mondi Mondi, ein Instrumentalteil, was auch sehr schön ist. Wie gesagt, Isabel Varell jetzt Königin der Nacht und danach Jamiroquai mit Cosmic Girl. Genau. Und danach Jörg Bausch mit dieser Flug.

habe ich einen mutigen Wunsch. Und zwar von den Sepp. Er hat sich gewünscht, Vicky Leandros mit Ich liebe das Leben.

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1: Ihr hört schon, Jürgen Hart mit Sing, Mai, Sachse, Sing, genau. Das davor war ein bisschen Bollywood-Musik. Genau, da bringt mich jemand ganz schön durcheinander. Aber gut, lassen wir das. Ich sage jetzt nichts. Genau. Und danach kommt noch Juliana Wehring mit Stimmen im Wind. Genau. Und dann melde ich mich doch mal wieder.

meine Lieben, und schon ist meine Zeit vorbei. Ja, so schnell gehen 2 Stunden vorbei. Mich hört ihr wieder am Sonntag von 14 bis 16 Uhr mit der Kindersendung. Ja, genau, schaltet gerne wieder ein. Da könnten auch die Älteren noch mal jung werden. Ja, genau. Und ich hoffe, es hat euch meine Sendung gefallen und ihr schaltet gerne wieder ein. Und Montag hört ihr mich auch von 14 bis 16 Uhr. Also einschalten, dranbleiben. Denn gleich gibt es hier bei Sonntags Radio auf jeden Fall den Stefan, der die Vertretung macht für den Tobi mit Fricky Friday. Ja, genau. Und ansonsten wünsche ich euch ein schönes Wochenende schon mal. Ja, denkt dran, morgen ist ein Feiertag. Geschäfte sind da alle geschlossen. Also wer jetzt noch einkaufen will, hat noch 5 Minuten. Oder so. Ja, das wird dann eng. Genau. Ich sage mal, bis zum nächsten Mal. Bye bye, tschüss und auf Wiedersehen. Goodbye. Und ciao.

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ja, und das war sie, die heutige Time Machine. So schnell vergehen 2 Stunden. Ja, ich hoffe, meine Musikauswahl hat euch mal wieder ein bisschen gefallen. Die letzte halbe Stunde hat es natürlich wieder in sich gehabt. Ah, ja, richtig herrlich. Ja, mir bleibt jetzt weiter nichts übrig, als mich fürs Dabeisein und fürs Zuhören zu bedanken. Und ich würde mich natürlich freuen, wenn ihr das nächste Mal auch wieder einschaltet, wenn es heißt DJ The Raven is on Air. Bis dahin verbleibe ich. Tschüss, euer DJ The Raven. Tja, und dadurch, weil ich das jetzt in der letzten halben Stunde so wild getrieben habe, habe ich glatt mein Outro verpasst. Also geht es weiter mit Polarlander. Polarlander, das Ganze im Hennis und Cold Remix. Tschüss.

0: Samstagnachmittag, 16 Uhr. Hier ist die 2010 Radio Show mit mehr Musik der letzten Jahre und den Hits von heute. Und wir starten rein in die kommenden 4 Stunden mit am Start 4D und Aha aus dem Jahr 2020. Außerdem mit am Start Lena mit Taken by a Stranger aus dem Jahr 2011. Und den Anfang macht jetzt Esther Graf mit einem Track aus dem Jahr 2024. Vitamin Du. Jetzt hier bei der 2010 Radio Show. Ich bin's Gregor und mich gibt's auch noch oben drauf. Und ich wünsche euch einen schönen Samstagnachmittag.
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Christopher mit Lot to Learn aus dem Jahr 2015 hier bei der 2010 Radio Show. Schön, dass ihr mit am Start seid an diesem Samstagnachmittag. Und ja, diese Woche war das Wetter ja so nah, ja. Also zumindest bei uns hat's doch des Öfteren mal geregnet, auch nicht wenig. Ab und zu kam dann doch mal die Sonne raus. Aber das gehört halt nur mal einfach dazu, wenn so langsam Herbst wird. Und ich würde sagen, wir machen einfach das Beste draus. Gleich gibt's noch Alan Walker, vor aber noch Yola mit Mädchen von nebenan aus dem Jahr 2026.

0: Jahr 2017 Ed Sheeran mit Galway Girl.
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0: Und da kommt in dieser Stunde aus dem Jahr 2004 die Beatsteaks. Hand in Hand, dein 2010 Classics der Stunde.

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2: Auf geht's in die nächste halbe Stunde. Gleich die neue von Medusa und Rani. Vor aber noch Seed mit Wonderful Life.
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Gäste mit Traum hier bei der Trendy 10 Radio Show an eurem Samstagnachmittag. Und ihr kennt das vielleicht auch, jetzt gab es vielleicht heute nur Frühstück und kein Mittag. Oder selbst das Mittagessen ist ja nun mittlerweile vielleicht auch schon ein bisschen her. Und dann gab es halt keinen Kaffee und so einen leichten Hunger kennt man dann vielleicht schon. Und um jetzt nicht sinnlos irgendwas zu essen und bis zum Abendessen noch ewig zu warten, dann habe ich das Perfekte für euch, denn heute ist nämlich, ist einen Apfeltag, der ist sogar international und findet jeweils am dritten Samstag im September jedes Jahr statt. Und es geht einfach darum, dass ein Apfel ja grundsätzlich einfach schon mal lecker ist, egal ob jetzt rot oder grün. Ich persönlich mag ja lieber die grünen, aber jeder so, wie er möchte. Und in dem Apfel sind halt wirklich viele Vitamine und er ist halt auch einfach mal schnell so nebenbei, auch ohne große Schneidkünste, mal ebenso gegessen.

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1: The Script mit Superheroes hier bei der 2010 Radio Show. Gleich noch für euch Post Malone mit Better Now. Vorher aber noch aus dem Jahr 2023 Old Jim und Yamas zusammen mit Lavinia Hope. Cool Kids. Kennt ihr auf jeden Fall auch schon eine ältere Version davon? Jetzt hier aus dem Jahr 2023 bei der 2010 Radio Show. 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
1: Gleich 17 Uhr an eurem Samstagnachmittag. Hier ist die 2010 Radio Show mit mehr Musik der letzten Jahre und den Hits von heute. Und wir starten rein in die nächste halbe Stunde. Gleich mit am Start Madsen und Lisa Hu mit So cool bist du nicht aus dem Jahr 2012. Außerdem gleich Oliver Heldens zusammen mit Armin van Buuren. Freedom heißt der Track aus dem Jahr 2024 und den Anfang macht jetzt ein Klassiker aus dem Jahr 2010. Fettes Brot mit Jein, richtig geiler Track hier bei der 2010 Radio Show. Ich bin's Gregor, mich gibt's auch noch oben drauf und ich wünsche euch einen schönen Samstagnachmittag.
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Aus dem Jahr 2014, David Guetta und Skylar Grey mit Shut Me Down hier bei der 2010 Radio Show. Was ein nicer Track. Gleich wie versprochen, Madsen und Lisa Hu. Vorher aber noch einen Track von Nico und Vince aus dem Jahr 2021. No Doubt heißt er jetzt hier bei uns. Schönen Samstagnachmittag.

0: mit Three Nights aus dem Jahr 2018 hier bei der 2010 Radio Show.
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0: Und er kommt in dieser Stunde aus dem Jahr 2005. Noch lacht er nur. Jetzt setzt auch der Beat ein. Gorillaz mit Feel Good Inc. Sehr nicer Track. Braucht man eigentlich nicht so viel dazu sagen. Einfach einen Ohrwurm. Dein 2010 Classics der Stunde hier bei der 2010 Radio Show. Schönen Samstag.

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1: Auf geht's in die nächste halbe Stunde hier bei der 2010 Radio Show. Gleich Champagne und Gustav Forber noch The Avenger. 2010.
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0: Pelican mit Loki hier bei der 2010 Radio Show in eurem Samstagnachmittag aus dem Jahr 2022. Und heute ist übrigens auch der Tag der Softwarefreiheit, findet auch jeweils am dritten Samstag im September statt und wurde 2004 von der gemeinnützigen Organisation Free Software Foundation ins Leben gerufen, um die Erfolge und den Spirit von freier und Open Source Software zu feiern. Ich meine, sowas wie WinRAR und sowas sind natürlich Softwares, ohne die wir so manche Dinge vielleicht einfach gar nicht machen hätten können, die man sich aber so runterladen kann und benutzen kann, ohne jetzt elendig viel Geld auszugeben, einmalig oder heutzutage ja sogar im Abo. Das ist natürlich sehr cool und darum geht's heute, das auch ein bisschen zu fördern, solche Programme rauszubringen und auch zu nutzen. Jetzt sag Noel und locker, People.
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Extreme Music mit Here We Come bei der 2010 Radio Show an eurem Samstagabend. Schön, dass ihr mit am Start seid. Meine Güte, heute ist aber auch was los. Gleich habe ich noch Musik von Felix Sehen und Cheat Codes für euch. Außerdem Harry Styles am Start aus dem Jahr 2017. Sign of the Times, sehr entspannter Song. Vorher aber eine Neuauflage des Klassikers Lonely Heart aus dem Jahr 2024 von Alesso und John Alto. Sehr nicer Track jetzt hier bei uns.

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1: 18 Uhr am Samstagabend, hier ist die 2010 Radio Show mit mehr Musik der letzten Jahre und den Hits von heute. Und wir starten rein in unsere nächste halbe Stunde mit am Start Sia und Chandelier aus dem Jahr 2014. Außerdem gleich mit am Start Ronis, Goliath und Imitate You, so heißt der Track aus dem Jahr 2023. Vorher gibt's aber noch Be The Only von Malugi aus dem Jahr 2024. Alles ganz schön schwere Namen. Zu hören sind sie dann trotzdem besser, weil es dann halt einfach Musik ist. Ich bin's Gregor, mich geht's auch noch oben drauf und ich wünsche euch einen schönen Samstagnachmittag.
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Theo Phyllis London mit Why Even Try hier bei der 2010 Radio Show. Gleich noch für euch You Not Us, Sia wie versprochen. Vorher aber noch Yasin und Bitte sei vorsichtig aus dem Jahr 2010.

0: Manu mit Hold On hier bei der 2010 Radio Show.
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0: Und er kommt in dieser Stunde aus dem Jahr 2001 von Puddle of Mud. Blurry heißt er. Sehr rockiger Song. Jetzt hier bei der 2010 Radio Show, dein 2010 Classics der Stunde.

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1: Auf geht's in die nächste halbe Stunde hier bei der 2010 Radio Show. Gleich die neue von Elderbrook, vor aber noch Ron Republic. 2010.
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0: Und damit hallo und herzlich willkommen zu Feelings, unsere Hommage an die Albumserie Kuschelrock. Heute geht es um die Ausgabe Nummer 8 dieser Serie und wer ist da so alles dabei, das verrät uns Tetz.
1: Hallo, in unserer heutigen 8. Ausgabe von Feelings hören wir unter anderem Aerosmith, Enigma, The Police, The Heights und Meatloaf.
0: Und der erste Titel, den wir heute gehört haben, der stammt aus dem Jahre 1986, ich glaube, aus dem Album Afterburner von der Gruppe mit dem Namen ZZ Top. Auf jeden Fall ein Nummer 22 Hit in den Charts in Amerika. Und der Song heißt Rough Boy. Im Jahre 94, da hatten die Pretenders ein kleines Comeback. Und aus dieser Phase hier, da stammt ihr damals größter Erfolg. In den deutschen Singlecharts erreichte der Titel die Nummer 58 und er heißt I'll Stand By You.

0: Musik aus der RTL-Erfolgsserie The Heights. Das steht zumindest auf der Original-Maxi-Single. Aber der Titel war auch zu hören auf der Kuschelrock-CD Nummer 8. Und genau deswegen haben wir ihn gerade gehört. Das waren die Heights und der Titel heißt How Do You Talk to an Angel?
1: Am 19. September 1994 erschien die 8. Ausgabe der Serie Kuschelrock. Diese Ausgabe wurde zweimal neu aufgelegt, 1996 und 1999. 2004 und 2008 erschienen dann weitere veränderte Auflagen. Gesungen wurde auch diesmal Englisch und Italienisch. Das Album belegte 2 Wochen die Spitze der Compilation-Charts. Turn the lights on, baby.
0: Ja, die Ladies, die haben damals schon im Jahre 77 das Original gemocht, dies hier die Fassung aus dem Jahre 1993. Die Gruppe heißt Faith No More und der Titel heißt I'm Easy.

Wir hören die 10 größten Hits aus der Kuschelrock-CD Nummer 8. Und 8 davon waren damals relativ aktuell. 2 stammen aus dem Jahre 1983 und einen davon haben wir gerade gehört. Unsere Nummer 10 aus dem Album Faster Than the Speed of Night. Die große Bonnie Tyler war das und ihr Hit heißt Total Eclipse of the Heart. Und dies hier auf unserer Nummer 9, ein Hit aus dem Jahre 1992. Hier ist der große Bruce Springsteen und The Human Touch.

0: Der Titel wurde damals in der Fernsehwerbung eingesetzt und deswegen wurde daraus ein großer Hit. Unsere Liste der 10 größten Erfolge aus der Kuschelrock-CD Nummer 8 ist das die Nummer 8. Die Gruppe heißt Beautiful World und der Titel In the Beginning.
1: Beautiful World war eine Gruppe aus England. Die Mitglieder hießen Corey Josias, Phil Sawyer und Andy Gray. Ihr einziger Single-Hit in Deutschland, In the Beginning, wurde bekannt durch den Einsatz in einer Shampoo-Werbung. In der LP-Charts waren sie noch zweimal vertreten, 1994.
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Ja, einen wunderschönen guten Abend. Da ist er wieder live aus dem Sendestudio Würzburg, euer Funky. Wie ihr es von mir gewohnt seid, sonntags ab 22 Uhr immer mit den aktuellen Neuvorstellungen zum ersten Mal bei uns im Programm. Ja, dafür wie immer ein dickes Dankeschön an die Plattenfirmen, die uns diese Tracks hier immer zur Verfügung stellen. Ein dickes Dankeschön auch an meine Vorgängerin, das Wiener Mädel, für die wie immer super Sendung und super Übergabe. Und last but not least natürlich auch wie immer ein dickes Dankeschön an euch alle fürs Zuhören. Jo! Wenn ihr die Möglichkeit habt, wird's mich natürlich auch freuen, wenn ihr reinschaut in unseren Chat unter radio-clan.de. Und dort gibt's natürlich außerdem auch noch unsere Wunschbox. So ihr also zwischendurch was anderes hören wollt, egal ob ebenfalls neu oder schon alt bewährt, dann könnt ihr euch natürlich gerne was bei mir wünschen. Bis es soweit ist, fangen wir einfach mal an mit den ersten drei Neuvorstellungen am Stück. Bianca Erbe, für Liebe gibt es kein Rezept. Danach Evelyn Hensel mit Du und Ich. Jo, und alle guten Dinge sind bekanntlich drei. Manni Briez, Country Music für alle Zeit. Viel Spaß dabei